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0: Guten Morgen, es ist 5.05 Uhr.
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2: Mit Michael Schäder. Heute ist der Tag der Familie. Im Laufe der Zeit hat sich das Bild der Familie deutlich gewandelt. Die klassische Mutter-Vater-Kind-Konstellation ist selten geworden. Patchwork-Familien sind dagegen mittlerweile ziemlich normal. Viele Familien machen sich deswegen unnötigen Druck, sagen Familienforscher. Viele Eltern versuchen, ihren Kindern alles zu bieten. Das ist allerdings nicht immer zielführend. Ganz oben sollte in der Familie stehen, liebevoll und aufmerksam miteinander umzugehen. Wenn das der Fall ist, hat man schon viel gewonnen. Außenministerin Beate Meindl-Reisinger von den NEOS hat im Podcast Table Today den Wandel von Österreichs Neutralität beschrieben. Diese habe sich vor allem mit dem EU-Beitritt verändert. Aus ihrer Sicht gibt es innerhalb Europas keine Neutralität, sondern Solidarität. Nachdem die Verlässlichkeit der USA brüchig geworden sei, benötige Europa eine stärkere Verteidigungsfähigkeit und eine eigene Streitkraft. Österreich war nie politisch neutral, sagt Meindl-Reisinger. In den USA hat Notenbankchef Jerome Powell heute seinen letzten Arbeitstag. Sein Mandat als Fed-Direktor endet. Powell ist in den letzten Monaten so etwas wie der Erzfeind von US-Präsident Trump gewesen, weil er die Leitzinsen aus der Sicht des Präsidenten zu langsam gesenkt hat. Neuer US-Notenbankchef soll Kevin Warsh werden. Der will enger mit Präsident Trump zusammenarbeiten. Bei der Fußball-WM, die in knapp einem Monat beginnt, soll es im Finale eine Halbzeitshow geben, so wie man es aus der Super Bowl beim American Football kennt. Mit dabei sind zig Popstars, darunter Shakira, Madonna oder die südkoreanische Band BTS.
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0: Einen wunderschönen guten Morgen zu euch nach Götzis. Da messen wir aktuell 4 Grad am Jonasschlössle. Frostige minus 3 sind es im Silbertal und minus 1 Grad haben wir im Brand. Ja, die kalte Sophie bringt heute nochmal Regen ins Ländle. Bis zum Mittag bleibt es überwiegend trocken. Dann geht's los mit Schauern, die am Nachmittag mehr werden. Aber 1000 Metern ist auch Schnee mit dabei. Die Temperaturen erreichen maximal 6 bis 12 Grad. Morgen starten wir dann auch schon regnerisch in den Samstag durch. Im Tagesverlauf werden die Schauer wieder weniger. Zeitweise kann auch kurz die Sonne mit durchkommen.
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0: Schönen guten Morgen, schön, dass ihr mit uns aufs Ländle fahrt. Aktuell alles gut auf den Straßen, ihr habt freie Fahrt voraus.
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0: Schönen guten Morgen am Freitag. Ich sag's euch, wie es ist. Fenstertage sind was für Anfänger. Richtige Profis, die gehen heute schaffen. Heulend, aber sie gönnt. Dankeschön alle, die heute im Einsatz sind. Und für euch gibt's jetzt den richtigen Powerpop zum Wachwerden von Ray Dalton und Blood Running, einer der besten.

Schönen guten Morgen am Freitag mit Antenne Fallberg. 4 Minuten nach 5 und jetzt heißt erstmal den Augenringen den Kampf ansagen. Wir waschen uns die Polsterfalten aus dem Gesicht und damit dann auch eure Ohren gleich durchgespült sind, schicken wir euch einen richtig starken Dance-Hit aus den 10ern vorbei. Genießt jetzt euren ersten Kaffee zu Zed und Maren Morris.

nach 5 auf Antenne Fallberg. Einen wunderschönen guten Morgen am Fenstertag. Und wenn ihr schon wach seid, dann habt ihr richtig Glück. Wir haben nämlich coole Themen heute hier in der Show für euch. Heute stehen eure Familien im Mittelpunkt. Es ist Internationaler Tag der Familie und wir machen daraus eure ganz persönliche Bühne. Wer bekommt denn heute ein fettes Dankeschön von euch? Schickt uns eure Nachrichten an die 0800 10 36 36 und um 5 nach 6 bringen wir eure Grüße direkt an ihr zu euren Liebsten. Dann ist heute auch noch Fenstertag im Ländle und wer von euch gehört zu den Glücklichen, die jetzt schon arbeiten? Dann seid ihr wirkliche Glückspilze. Warum? Das erfahrt ihr um 10 nach 6 in der Show. Und für alle, die auf geiles Essen stehen, gibt es heute auch noch geniale News. In Nenzing eröffnet morgen ein brandneuer Food-Trailer. Was ihr da Außergewöhnliches auf der Speisekarte findet, das klären wir um 20 vor 7. Ja, ein Highlight nach dem anderen. Und jetzt noch Gracie Abrams. Klingt einfach nach einem perfekten Morgen hier von Tenne Fallberg. Das ist für euch That's So True.

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bisschen Sommerfeeling für euren Morgen hier auf Antenne Vorarlberg. 18 Minuten auf 5 haben wir es. Wunderschönen guten Morgen. Und es ist doch eh ganz angenehm. Die Kinderlein schlafen, viele haben schulautonomen Tag. Ihr gönnt euch jetzt euren ersten Kaffee zu Kygo One Republic Chasing Paradise.

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15: Liebe Grüße zu euch nach Götzis. Da sind es aktuell 4 Grad am Jonaschlössle, -1 Grad haben wir im Silbertal und 0 bei euch im Brand. Ja, die kalte Sophie, die zeigt heute nochmal, was sie so drauf hat. Am Vormittag bleibt es im Lände meist noch trocken. Zum Mittag ziehen die ersten Schauer durch. Am Nachmittag wird der Regen dann deutlich mehr. Oberhalb von 1000 Metern mischt auch der Schnee mit. Viel wärmer als 6 bis 12 Grad wird es heute nicht. Morgen geht es dann nass in den Samstag hinein. Später lockert es aber langsam auf. Und zwischendurch zeigt sich dann am Nachmittag kurz mal die Sonne.
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15: Guten Morgen, soll ich auf die Straßen? Das ist momentan alles Palette. Wir wünschen euch gute und sichere Weiterfahrt.
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15: Guten Morgen am Freitag, ihr Lieben. Wir haben Besuch bekommen von einem riesengroßen Antenne Vorarlberg-Fan. Ich stelle ihn euch hier gleich in 6 Minuten vor und ich bin mir wirklich sicher, er wird euch genauso begeistern wie uns. Seid gespannt.
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0: Merkt euch den Namen Nikolai aus Herisau. Er ist 25 Jahre jung, hat als Ungeborenes im Bauch seiner Mama schon einen Hirnschlag erlitten, sieht nur noch 5% und hat uns mit seinen Eltern hier im Studio besucht. Schön, dass du da bist.
1: Hallo.
0: Und Nikolai, weil du ja so ein Riesenfan bist, habe ich mir sagen lassen, du sammelst Radios.
1: Ja.
0: Wie viel hast du denn da daheim?
1: Also gut, insgesamt so 350 so um da rum, wenn du jetzt auch noch Laptops, Fernseh, Computer und Handys und Tablets zusammenrechnest.
0: Ey, du könntest ein ganzes Museum auftun.
1: Ja.
0: Super, das ist ein tolles Hobby, finde ich. Und ja, die laufen alle noch, die Radios?
1: Nicht alle, nein.
0: Aber Deko?
1: Ja.
0: Ja, super. Lieber Nikolai, schön, dass du da gewesen bist. Ja.

Penisse sind klein, rund und eine richtige Geschmacksexplosion. Die Rede ist von Sushi. Wunderschönen guten Morgen am Freitag mit Antenne Fallberg. Mittlerweile gibt es sie ja in allen Formen und Geschmacksrichtungen. Mit Lachs, mit Thunfisch, vegetarisch oder sogar süß. Nur, wer macht denn die besten Sushi-Platten in ganz Vorarlberg? Da seid ihr heute noch gefragt und ihr wisst auch garantiert Bescheid. Jede Woche sammeln wir nämlich in unserer Vorarlberg Top 10 eure liebsten Adressen und küren dann unsere Gewinner hier in der Show. 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

0: Arbeitstag im Ländle. 9 Minuten vor 6 auf Antenne Fallberg und wir ziehen den Arbeitstag jetzt zusammen durch zum Reinkommen. In den Morgen gibt's gleich einen freshen Zehner mit Gute-Laune-Garantie von Calvin Harris und Ellie Goulding. Dann drehen wir das Tempo noch weiter hoch mit einem 20er, der wirklich bei jedem gut ankommt. Freut euch da auf The Weekend und um kurz vor 6 starten wir mit einem der besten aktuellen Hits in die neue Stunde durch. Da hat Hitmaschine Taylor Swift wieder ganze Arbeit geleistet. The Fate of Ophelia gibt's gleich nach den Antenne Fallberg Nachrichten für euch.
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4: Es ist 5:05.
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5: Mit Robin Leiner. Guten Morgen. Viele E-Scooter im Ländle verstoßen weiter gegen die neuen Regeln seit diesem Monat. Das teilt uns die Polizei auf Anfrage mit. Aktuell drückt sie bei den leichteren Verstößen aber noch ein Auge zu, um über die neuen Regeln aufzuklären. Was jetzt seit 2 Wochen gilt, fasst uns Darko Markovic vom ÖAMTC in Vorarlberg zusammen.
6: Neu bei den Regeln ist die Promillegrenze, die jetzt auf 0,5 Promille gesenkt wurde. Die Helmpflicht für alle bis 16 Jahre alt. Zusätzlich die Blinker und natürlich auch Beleuchtungsausrüstung, eine Bremse und eine Hupe bzw. eine Klingel.
5: Er empfiehlt, alles schnell nachzurüsten oder auch einen neuen Scooter zu kaufen. Und beim Alkohol schaut die Polizei trotz Schonfrist schon genau hin. Mit Griechisch endet heute die Zentralmatura. Aber für die meisten sind die Prüfungen schon überstanden, denn in Griechisch treten gerade mal 27 Maturantinnen und Maturanten an. Als nächstes stehen dann die mündlichen Prüfungen an. Eine Mindestquote wie bei der schriftlichen Matura gibt es aber erst ab dem kommenden Jahr. Wer im Jahreszeugnis überall mindestens einen Dreier hat, ist damit heuer schon durch und muss an der mündlichen Prüfung nur mitwirken. Das klassische Mutter-Vater-Kind-Familienbild wird in Österreich seltener. Familienforscher begründen das auch mit den hohen Scheidungsraten. Dadurch werden Patchwork-Familien immer normaler. Für die Kinder ist dabei vor allem ein liebevoller und aufmerksamer Umgang miteinander wichtig. Und die gute Nachricht aus Vorarlberg kommt vom Fußball. Austria Lustenau hat den Aufstieg in die Bundesliga geschafft. Nach einem 2:1 Heimsieg am Abend gegen Amstetten ist Lustenau Meister in der zweiten Liga. Den Titel hat die Mannschaft erst zusammen mit den Fans auf dem Rasen und dann im Austriadorf gefeiert. Jetzt plant die Mannschaft eine Teamfeier auf Mallorca.
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8: In Mallorca wäre es jetzt so wärmer als da bei uns. Wir messen aktuell 3 Grad in Frastanz beim Kloster Letzihof. 4 sind es in Altach und 3 in Möckers. Heute heißt es nochmal Jacke nicht vergessen und Schirm einpacken. Die kalte Sophie schickt uns ab Mittag einige Regenschauer vorbei. Am Nachmittag fallen die teilweise auch stärker aus. In den Bergen gibt es oberhalb von 1000 Metern Schnee. Die Temperaturen bleiben frisch bei 6 bis maximal 12 Grad. Morgen sind dann von der Früh weg schon Regenschauer im Einsatz. Die werden dann im Laufe des Tages weniger. Am Nachmittag gibt sogar kurze sonnige Momente.
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8: Guten Morgen zu euch auf die Straßen. Da ist alles schön entspannt. Kommt gut und sicher mit uns ans Ziel.
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8: Guten Morgen, ihr Lieben. Ich brauche euch hier. Heute ist nämlich Internationaler Tag der Familie. Und da bekommen eure Liebsten richtig schöne Botschaften von euch. Wer hat denn heute ganz besonders ein Dankeschön verdient? Schickt uns eure Sprachnachrichten unter der 0800 10 36 36. In 6 Minuten machen wir da schon jemanden glücklich. Alle Swifties werden sich jetzt auch freuen. Hier ist euer großes Idol Taylor Swift mit The Fate of Ophelia, einer der besten aktuellen Hits.

0: Manchmal sagt man es einfach viel zu selten und dabei sind es genau diese kleinen Worte, die am meisten bedeuten. Einen wunderschönen guten Morgen auf Antenne Vorarlberg am Internationalen Tag der Familie. Und ihr habt hier heute die Bühne, euren Liebsten aus der Familie mal Dankeschön zu sagen. Wir freuen uns auf eure Nachrichten, die von Herzen kommen, unter der 0800 10 36 36. Und die ersten lieben Worte, die kommen jetzt von der Nadine aus Hart.
1: Also obwohl wir aus einer kleinen Familie sind, ist der Zusammenhalt bei uns sehr groß. Und ich bin so dankbar, dass wir alle gesund sind und dass es so harmonisch ist bei uns daheim.
0: Ja, das ist das Wichtigste. Ganz, ganz liebe Grüße an euch. Sarah aus Wolfurt hat auch noch einen ganz wichtigen Menschen in ihrem Leben.
2: Zum Internationalen Familientag, der ja heute ist, wollte ich meinem Sohn Samuel einfach einmal danke, danke, danke sagen, dass du die Dinge so selbstständig rockst, dass wir zusammen ein richtig starkes Team sind. Und wenn es manchmal nicht einfach ist, bin ich mega stolz, dich auf deinem Weg begleiten zu dürfen. Bleib so großartig, wie du bist. Deine Mama.
0: Oh, wahnsinnig schön. Wir hatten euer großes Dankeschön heute verdient. Schickt uns eure lieben Nachrichten an eure Family. Die nächste Runde in einer Stunde um 5:05. Und bis dahin geht's hier happy weiter mit Pharrell Williams und seinem Gute-Laune-Brett.

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1: So entspannt klingt das Wachwerden mit Antenne Vorarlberg, gleich 6:12. Und während die anderen den Fenstertag genießen, hat uns der Wecker schon gnadenlos aus dem Bett gekickt. Aber wenn wir ganz ehrlich sind, ist es eigentlich gar nicht so schlecht, heute zu arbeiten. Hier sind nämlich eure Top 3 Vorteile, wenn ihr heute doch im Dienst seid.
2: Top 3!
1: Du wirst beim Mittagsschlaf am Bürotisch zur Abwechslung mal nicht von den anderen gestört.
2: Top 2!
1: Endlich gibt's mal keinen Stau vor der Kaffeemaschine.
3: Juhu!
2: Und hier, Top 1!
1: Du kannst ungestört in der Süßigkeiten-Schublade deine Arbeitskollegen graben.
4: Supergeil!

Ungewöhnlich ruhig ist es heute am Fenstertag im Ländle. Die Kinderlein, die schlafen noch. Es ist schulautonomer Feiertag für viele. Und ihr genießt jetzt ganz in Ruhe euren ersten Kaffee zu James Young und Infinity. Schön, dass ihr bei uns seid.

0: Vorfreude steigt. Kommenden Montag wartet nämlich was richtig Großes auf euch. Kleiner Spoiler, ihr kommt dann auch richtig glücklich bei der Arbeit an. Was wir da mit euch vorhaben, das erfahrt ihr gleich um 6:55 hier auf Antenne Vorarlberg.
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3: Aktuell messen wir 4 Grad in Zwischenwasser beim 100 Wasserhaus, 6 sind's in Bregenz und frostige minus 1 Grad Hammerbeuch in St. Gallenkirch. Weiter geht's mit dem Aprilwetter mitten im Mai. Der Morgen und Vormittag bleiben noch weitgehend trocken. Ab Mittag breiten sich dann Regenschauer über dem Ländle aus. Am Nachmittag wird der Regen auch stärker bei 6 bis noch maximal 12 Grad. Für die Berge ist ab 1000 Meter auch Schnee mit dabei. Regnerisch und kühl starten wir morgen dann auch in den Samstag durch. Da beruhigt sich das Wetter aber langsam wieder. Am Nachmittag sind auch kurze sonnige Momente möglich.
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3: Auf den Straßen ist noch alles ruhig. Ihr kommt staufrei an euer Ziel. Gute und sichere Weiterfahrt.
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3: Hallihallo am Freitag, ihr Lieben. In Nenzing entsteht gerade ein neuer Hotspot, der spätestens morgen einen riesen Ansturm auslöst. Wenn ihr gerne neues Essen ausprobiert, dann seid ihr nach diesen News in 12 Minuten im siebten Himmel.
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0: Akin, du bist der Chef vom Usta Food Truck. Wieso jetzt eigentlich ein Truck und kein fixes Restaurant?
1: Es ist langsam einfach im Hype, dass man Food Trailer in größeren Städten hat. Deshalb habe ich mich dafür entschieden, erstmal.
0: Sehr cool. Food Trailer gibt es ja mittlerweile auch schon einige bei uns im Ländle. Was macht denn euren da so besonders?
1: Bei uns kommt das Fleisch von der Familienproduktion. Wir versuchen einfach Fast Food so hochqualitativ wie möglich zu machen. Das heißt mit frischem Obst und Gemüse, frisches Fleisch und hausgemachte Soßen.
0: Oh, das klingt schon mal sensationell. Morgen zur Eröffnung starten wir dann erstmal klein mit dem Klassiker durch. Da gibt es den Döner und erst danach geigst richtig auf, oder?
1: Ab Montag gibt es dann das ganze Menü vom Döner bis zu Burger. Vegane und vegetarische Alternativen haben wir. Und wir haben die Berliner Soßen jeden Tag frisch selbst gemacht, also ausgemacht.
0: Oh, das klingt richtig mega.
1: Ich sage einfach mal, kommt vorbei und begeistert euch selber.
0: Ja, auf jeden Fall. Der Usta Street Food Trailer von Akin eröffnet morgen beim Walgauhub in Nenzing mit vielen hausgemachten Sachen, frisch und regional.
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0: Die Footy-Fans machen hier gleich Luftsprünge.
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0: In Nenzing sind ab morgen nicht nur im Himmel, sondern im 7. Himmel. Morgen ist nämlich ein neuer Food-Trailer auf 4 Rädern für euch unterwegs.

Daheim werden jetzt die Snackboxen für die Arbeit gerichtet, damit er gut durch den Fenstertag kommt. Wir sind bei euch mit Lil Nas X und Starwalking. Es ist gleich 13 Minuten vor

0: Wenn ihr am Fenstertag schon wach seid, dann soll sich das auch für euch lohnen. Wir haben die perfekte Soundmischung hier für euch auf Antenne Vorarlberg. Aus den Zehnern verwöhnen wir euch gleich mit einem Feelgood-Klassiker von Bruno Mars mit Just the Way You Are. Dann geht's feurig weiter mit temperamentvollem Pop aus den 20ern von Nico Santos. Und für alle, die schon Richtung Wochenende tanzen, gibt's Felix Jähn. Der hat einen der aktuell angesagtesten Tracks für euch am Start. Pride sorgt da garantiert für gute Laune und Ohrwurmgefahr. Einer der besten aktuellen Hits gleich um kurz vor sieben nach den Antenne Vorarlberg Nachrichten bei euch.
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0: Es ist 5:07.
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0: Viele E-Scooter im Ländle verstoßen weiter gegen die neuen Regeln seit diesem Monat. Das teilt uns die Polizei auf Anfrage mit. Inzwischen brauchen die Scooter auch Blinker, Lichter und eine Hupe oder Klingel. Fehlen die, kann es teuer werden, sagt uns Darko Markovic vom ÖAMTC.
1: Die neue Verordnung sieht Strafen bis zu 726 Euro pro Verstoß vor. Also wenn man ohne Blinker unterwegs ist oder das Licht nicht funktioniert, kann das mal relativ schnell teuer werden.
0: Er empfiehlt, alles schnell nachzurüsten oder auch einen neuen Scooter zu kaufen. Die österreichische Gesundheitskasse steht finanziell deutlich besser da als gedacht. Vor über einem Jahr hatte die ÖGK noch mit einem Minus von über 900 Millionen Euro geplant. Jetzt sind es doch nur etwas mehr als 150 Millionen Euro Minus. Damit hat sich auch der Blick in die Zukunft verbessert. Obmann Peter McDonald möchte trotzdem weiter sparen, macht er im Gespräch mit der APA deutlich. Für rund 40.000 Maturantinnen und Maturanten ist die Zentralmatura zwar schon geschafft, 27 müssen heute aber nochmal ran. Sie schreiben ihre Prüfung im Fach Griechisch. Als nächstes stehen dann die mündlichen Prüfungen an. Wer im Jahreszeugnis überall mindestens einen Dreier hat, ist heuer aber schon durch und muss an der mündlichen Prüfung nur mitwirken. Eine Mindestquote wie bei der schriftlichen Matura gibt es erst ab dem kommenden Jahr. Und die gute Nachricht aus Vorarlberg: Austria Lustenau ist zurück in der Fußball-Bundesliga. Am Abend hat sich die Austria mit einem 2:1 Heimsieg gegen Amstetten zum Meister gekrönt. Während die Mannschaft jetzt weiter feiern kann, arbeitet der Vorstand schon am Team für die kommende Spielzeit.
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4: Liebe Grüße zu euch nach Fäckich. Da messen wir aktuell 6 Grad am Dom, 1 Grad haben wir in Fontanella und 7 bei euch in Hart. Ja, die kalte Sophie, die dreht heute nochmal eine Runde durchs Ländle. Bis zum Mittag bleibt es überwiegend trocken. Dann ziehen aber immer mehr Regenschauer durch. Am Nachmittag wird der Regen stärker. Auf über 1000 Metern gibt es noch etwas Neuschnee. Die Temperaturen bleiben bei 6 bis 12 Grad eher frisch. Morgen startet der Samstag dann ebenfalls mit Regen. Später lockert es aber stellenweise auf. Und die Sonne schafft es dann auch ab und zu durch die Wolken.
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4: Hi zu euch auf die Straßen, da ist noch alles schön ruhig und entspannt. Kommt gut und sicher an euer Ziel.
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4: Guten Morgen, ihr Lieben. Heute brauche ich euch ganz besonders. Es ist nämlich Internationaler Tag der Familie und wir schicken eure Herzensbotschaften on air an die Menschen, die euch am wichtigsten sind. Wer hat denn heute euer Dankeschön verdient? Schickt uns eure Sprachnachrichten an die 0800 10 36 36 in 6 Minuten. Zaubern wir wieder jemandem ein Lächeln ins Gesicht. Ja, und bei dem Song ist Grinsen sowieso auch schon vorprogrammiert. DJ Felix Jähn drückt an seinen Turntables immer die richtigen Knöpfe mit einem der besten aktuellen Hits. Das hier ist jetzt Pride für euren entspannten Freitag mit uns.

0: Viel zu oft denkt man sich's nur und spricht's dann gar nicht aus. Und dabei sind genau dies die Worte, die am meisten zählen. Einen schönen Freitag auf Antenne Vorarlberg. Heute ist Internationaler Tag der Familie und ihr habt bei uns heute die Bühne, euren Liebsten einfach mal Danke zu sagen. Schickt uns da eure Herzensnachrichten an die 0800 10 36 36. Alex aus Dornbirn.
1: Ich möchte mich bei meiner Oma bedanken, weil sie immer für mich da war und immer noch nach wie vor da für mich ist. Und ich tue sie sehr vieles im Leben geschafft, was ich vielleicht nicht so geschafft hätte. Danke, liebe Oma, und toll, dass es dich gibt.
0: Oh, da wird einem warm ums Herz. Dankeschön, Alex. Und liebe Grüße unbekannterweise auch an die Oma. Wer hat denn heute euer Danke verdient? Schickt uns eure Sprachnachrichten ins Studio. Die nächsten gibt es um 20 vor 8 in der Show. Und eine wunderschöne Hymne an all eure Lieblingsmenschen da draußen steht jetzt hier in den Startlöchern. Das ist für euch Bruno Mars mit Just the Way You Are hier auf Antenne Vorarlberg.

0: Also heute sind die Fußballfans von Austria Lustenau ziemlich leicht zu erkennen. Entweder an der Bierfahne, den langen Augenringen bis zu den Knien oder sie kommen mit der Sonnenbrille zur Arbeit. Völlig egal, der breite Grinse im Gesicht macht sie mich wieder weg. Der Verein ist gestern Abend mit einem sensationellen Heimsieg in die Bundesliga aufgestiegen. Robin Leiner aus der Antenne Fallberg Nachrichtenredaktion. Was das jetzt genau für die Lustenauer bedeutet, das kannst du sicher besser erklären als ich.
1: Ja, du, ich glaube, mit dem ersten Schritt kennst du dich selber auch ganz gut aus. Jetzt heißt es erstmal feiern.
0: Jawohl.
1: Also die Mannschaft hat es am Abend schon intensivst getan mit den Fans. Erst auf dem Rasen und dann noch im Austria-Dorf. Und als nächstes soll es dann nach Mallorca gehen.
0: Oh.
1: Und für die nächste Saison heißt es vor allem besserer Fußball, bessere Gegner, vollere Stadien, vermutlich ein paar neue Spieler und für den Verein auch wichtig, mehr Geld. Also da starten jetzt sofort die Vorbereitungen.
0: Es wird spannend. Und damit haben wir aber schon kommende Saison wieder zwei Vereine aus dem Ländle in der Bundesliga. Und wir freuen uns jetzt schon sehr auf die Derbys zwischen Lustenau und Altach.
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Schön, dass er auch am Fenstertag mit uns aufsteht. Ob daheim, jetzt zu Hause, bei der Familie oder vielleicht auf dem Weg zur Arbeit. Wir sind gerne bei euch. Es ist 19 Minuten nach 7. Und hier gibt es jetzt Gute Laune Pop von George

0: Wunderschönen guten Morgen am Freitag auf Antenne Vorarlberg. Soletti aus Löwenzahn stehlen, kann das was oder kann das nix? Wir haben diesen Trend aus dem Internet mal für euch nachgemacht. Ob erfolgreich oder nicht, das erfahrt ihr gleich um 7:55 hier auf Antenne Vorarlberg.
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4: Hi, zu euch nach Schopenau. 1 Grad haben wir da bei der Dorfsennerei, 6 sind es in Klaus und 7 Grad in Wolfurt. Wir kriegen heute nochmal einen ziemlich frischen Mix serviert. Bis zum Vormittag bleibt es oft noch trocken, dann kommen immer mehr Regenwolken ins Spiel. Am Nachmittag fallen die Schauer dann auch stärker aus. Ab 1000 Metern ist auch Schnee mit dabei. Mehr als 12 Grad sind heute nicht mehr drin. Morgen starten wir dann auch regnerisch in unseren Samstag durch. Da lockert es aber im Laufe des Tages wieder auf. Und dann gibt es auch kurz mal ein Lebenszeichen von der Sonne.
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4: Liebe Grüße zu euch ins Auto, den Bus, den LKW oder auch ins Taxi. Ja, der Vorteil am Fenstertag, es ist nicht so viel los auf den Straßen. Kommt gut und sicher mit uns durchs Ländle.
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4: Schönen Freitag, ihr Lieben. Heute geht's bei uns um die Menschen, die euch am nächsten sind. Es ist nämlich Internationaler Tag der Familie. Und ihr habt heute die Chance, euren Liebsten mal wieder was Schönes zu sagen. Einfach so, von Herzen. Schickt uns eure Sprachnachricht an die 0800 10 36 36. Und um 20 vor 8 überraschen wir dann eure Herzmenschen.
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Soletti aus Löwenzahn stehlen. Kann das was oder kann das nix? Einen schönen guten Morgen am Freitag mit Antenne Vorarlberg. Ja, im Internet geht gerade ein Video viral, das zeigt, wie ihr aus ganz einfachen Pusteblumen stehlen Soletti macht, also diese salzigen Stängel, die wir gern snacken. Ich habe jetzt mal als Schäfköchin versucht und diesen Snack für euch nachgemacht. Ihr braucht da einfach Löwenzahnstiele, die waschen da gründlich ab, trocknen sie dann, bepinseln sie mit Öl, streuen Salz drüber und dann kommen sie für 20 Minuten bei 200 Grad in den Airfryer. Und ob es sich auch wirklich lohnt, diesen Trend nachzumachen oder ob euch die wertvolle Lebenszeit besser spart, das erfahren wir gleich im Video auf unserer Antenne Vorarlberg Instagram und Facebook-Seite. Viel Spaß!

0: Ganz oft denken wir es uns einfach nur. Dabei wäre es doch so schön, es einfach auch mal auszusprechen. Schönen guten Morgen am Freitag hier auf Antenne Vorarlberg. Heute ist Internationaler Tag der Familie und ihr bekommt hier eure Bühne, um den wichtigsten Menschen in eurem Leben einfach mal Dankeschön zu sagen. Schickt uns eure Herzensnachrichten per WhatsApp an die 0800 10 36 36. Raphaelus Götzis.
1: Ich würde meine Familie ganz herzlich grüßen, würde einer schönes verlängertes Wochenende wünschen, dass sie gesund bleiben und schlussendlich gut in den Sommer kommt.
0: Ja, das hört die Familie sicher gerne. Daniela aus Fusach, du willst dich auch von Herzen aber jemandem bedanken, gell?
2: Ich möchte mich bei meiner Familie bedanken, bei meiner Tochter Sophia und bei meinem Mann Thomas. Wir haben es unwahrscheinlich schön miteinander. Wir sind immer alle da füreinander. Wenn jemand jemanden braucht, wir heben immer zusammen, wir sind immer ehrlich zueinander. Schwierige Zeiten meistern wir miteinander und schöne Zeiten sind einfach immer noch schöner miteinander. Ich wollte sagen, dass ich euch unwahrscheinlich liebe und dass ich so froh bin, dass ich euch in meinem Leben habe. Und ich freue mich auf alles, was noch kommt.
0: Es gibt doch einfach nichts Besseres, oder? Machen euch einen ganz tollen Tag heute. Und eure Nachrichten an eure Liebsten erreichen mich auch per Sprachnachricht im Studio. Um 7:55 gibt es dann die nächste Überraschung. Und jetzt kommt ein Song, der einfach perfekt zu den Worten gerade von der Daniela aus Fusach passt. Hier ist für euch Charlie Puth mit One Call Away

heute Fahrt zur Arbeit am Fenstertag hier auf Antenne Vorarlberg. 15 Minuten vor 8 haben wir's. Und jetzt auf dem Weg zu eurer Firma. Holt euch jetzt am besten noch einen Snack bei eurem Bäcker des Vertrauens. Ein gut belegtes Brötle, ein Croissant und vielleicht noch einen heißen Coffee to go. Wir sind bei euch. Glass Animals Heatwaves hier jetzt für euch für die nächsten Minuten immer.

0: Eltern von euch haben heute frei und drehen sich gerade nochmal gemütlich um. Die anderen sitzen schon am Laptop oder im Büro mit Kaffee in der Hand und wir haben eure Lieblingshits auf Lager. Aus den 10ern bekommt ihr gleich einen der schönsten Songs ever von Ed Sheeran serviert. Mit Perfect wird's richtig entspannt die nächsten Minuten. Dann gibt's die nötige Portion Motivation aus den 20ern von Rockröhre Pink und zur Einstimmung aufs anstehende Wochenende bekommt ihr noch Fresh and Dance Pop und einen der besten aktuellen Hits von David Guetta, Teddy Swims und Tones and I mit Gone, Gone, Gone. Alles gleich für euch um kurz vor 8 nach den Antenne Fallberg Nachrichten.
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14: Seit Mai gibt's neue Regeln für E-Scooter-Fahrer. Ob die Regeln aber ordentlich im Ländle eingehalten werden und welche Strafen sonst drohen, das erfahrt ihr in 20 Sekunden in den Antenne-Fallweg-Nachrichten.
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14: Es ist 5:08.
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16: Mit Robin Leiner. Guten Morgen. Seit genau 2 Wochen brauchen E-Scooter unter anderem auch Blinker, Lichter und eine Hupe oder Klingel. Die Polizei erwischt im Ländle aber weiter viele ohne die vorgeschriebene Ausrüstung. Auch die Helmpflicht für alle unter 16 ist vielen unbekannt, teilt uns die Polizei auf Anfrage mit. Darko Markovic vom ÖRMTC sagt uns, was für einen Helm es da braucht.
17: Also man sieht jetzt schon sehr viele Jugendliche mit Motorradhelm durch die Gegend fahren, aber ein klassischer Fahrradhelm wäre vollkommen ausreichend.

0: Die Polizei kontrolliert aktuell zwar verstärkt, aber oft verzichtet sie noch auf Strafen, weil die Regeln noch so neu sind. Das Minus bei der österreichischen Gesundheitskasse ist deutlich niedriger als gedacht. Vor über einem Jahr hatte die ÖGK noch mit einem Minus von über 900 Millionen Euro geplant. Stattdessen sind es jetzt etwas mehr als 150 Millionen Euro. Die ÖGK hat zuletzt ihre Leistungen zurückgefahren. Der Selbstbehalt beim Zahnarzt ist gestiegen und Krankentransporte werden nur noch mit ärztlicher Anweisung bezahlt. 27 Maturantinnen und Maturanten in ganz Österreich müssen nochmal zur schriftlichen Zentralmatura. Die endet heute mit Griechisch. Für die anderen rund 40.000 sind die schriftlichen Prüfungen schon geschafft. Als nächstes stehen dann die mündlichen Prüfungen an. Wer im Jahreszeugnis überall mindestens einen Dreier hat, ist heuer aber schon durch und muss an der mündlichen Prüfung nur mitwirken. Eine Mindestquote wie bei der schriftlichen Matura gibt es erst ab dem kommenden Jahr. Und die gute Nachricht aus Vorarlberg kommt vom Fußball. Austria Lustenau hat den Aufstieg zurück in die Bundesliga geschafft. Nach einem 2:1 Heimsieg gegen Amstetten ist Lustenau Meister in der zweiten Liga. Den Titel hat die Mannschaft erst zusammen mit den Fans auf dem Rasen und dann im Austriadorf gefeiert. Der Vorstand arbeitet jetzt am Team für die Bundesliga.
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3: 2 Grad hat's aktuell in Schruns bei der Wegkapelle, 7 sind's bei euch in Lustenau und 5 Grad haben wir in Eichenberg. Ja, die kalte Sophie, die hat heute nochmal das Kommando übernommen. Bis zum Mittag geht's noch überwiegend trocken durch den Freitag, dann ziehen erst die Regenwolken mit auf. Am Nachmittag wird's richtig ungemütlich, der Regen wird stärker. Auf 1000 Metern Höhe ist auch etwas Schnee mit dabei. Mehr als 12 Grad gehen sich heute nicht mehr aus. Morgen starten wir dann weiter nass in den Samstag durch. Später wird's Wetter aber gnädiger und zwischen den Wolken muggelt sich auch kurz mal die Sonne vorbei.
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3: Schön, dass ihr mit uns durchs Ländle fahrt. Der Blick auf die Straßen ist auch sehr, sehr schön. Keine Staus und Blitzer in Sicht. Kommt gut und sicher mit uns ans Ziel.
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3: Einen schönen Freitag, ihr Lieben. Heute stehen bei uns eure wichtigsten Menschen im Mittelpunkt. Es ist Internationaler Tag der Familie und ihr sagt euren Liebsten hier in der Show, was sie euch bedeuten. In 6 Minuten überbringen wir da schon die nächsten Herzensmessages und davor gibt es jetzt für alle fleißigen Bienchen am Fenstertag Powerpop von David Guetta, Teddy Swims und Tones and I mit Gone, Gone, Gone, einer der besten aktuellen Hits. 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

0: Diese kleinen Gedanken kennt einfach jeder. Man denkt sich innerlich, wie sehr man einen Menschen eigentlich schätzt, spricht es aber oft nicht aus. Heute habt ihr genau hier die Chance dazu. Schönen guten Morgen auf Antenne Vorarlberg. Ja, heute am Internationalen Tag der Familie überraschen wir eure Herzmenschen mit einem Dankeschön im Radio. Eure Sprachnachrichten erreichen uns schon den ganzen Morgen unter der 0800 10 36 36.
1: Hey, ich bin Nadja und ich wünsche mir für meine Familie einfach nur das Beste, dass wir alle gesund sind und alle gut drauf sind jeden Tag. Und ich bin froh, dass ich so eine Familie habe, wo es so richtig zusammenklebt und dass wir so nah aneinander wohnen.
0: Absolut, das ist einfach das Schönste. Ena aus Dornbirn hat auch noch was auf dem Herzen.
2: Hey, ich möchte heute ein riesengroßes Dankeschön an meine Schwester schicken. Sie ist einfach die Beste.

0: Sie ist immer für mich da. Sie hat so einen guten Humor und muntert mich immer auf, wenn es mir schlecht geht. Und sie ist einfach die beste Modeberaterin, die ich habe. Und das auch noch gratis. Also danke auch an Mama und Papa, dass ich sie habe.
1: Voll süß. Drückt eure Liebsten heute am Internationalen Tag der Familie. Sagt, wie sehr ihr sie lieb habt und wie wichtig sie euch sind. Und dieses Gefühl hat Ed Sheeran auch perfekt in einer seiner wunderschönen Balladen festgehalten. Hier ist Perfekt für euch auf Antenne Vorarlberg.

0: Guten Morgen am Friday auf Antenne Fallberg, 12 Minuten nach 8 haben wir's. Ja, und während die anderen den Fenstertag genießen, hat uns der Wecker schon gnadenlos aus dem Bett gekickt. Aber, wenn wir jetzt mal ganz ehrlich sind, es ist gar nicht so schlecht, heute zu arbeiten. Hier sind eure Top 3 Vorteile, wenn ihr heute doch im Dienst seid.
1: Top 3!
0: Du wirst beim Mittagsschlaf am Bürotisch zur Abwechslung mal nicht von den anderen gestört.
1: Top 2!
0: Endlich gibt's mal keinen Stau vor der Kaffeemaschine.
2: Juhu!
1: Und hier, Top 1!
0: Du kannst ungestört in der Süßigkeiten-Schublade deine Arbeitskollegen graben.
3: Supergeil!

0: Hi am Freitag, 18 Minuten nach 8 auf Antenne Fallberg. In Nenzing entsteht gerade ein neuer Hotspot, der spätestens morgen einen riesen Ansturm auslöst. Wenn ihr gerne neues Essen ausprobiert, dann flippt er nach unseren News um 5 nach halb 8 hier direkt aus. Seid gespannt.
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5: Schönen guten Morgen zu euch nach Laterns bei der Sommerrodelbahn. Da hat es aktuell 3 Grad, 6 sind es in Übersachsen und 7 Grad haben wir in Bregenz. Wir kriegen heute noch nassen Besuch. Bis zum Mittag bleibt es überwiegend trocken. Dann breiten sich Regenschauer über dem Ländle aus. Am Nachmittag werden die Schauer dann stärker. Ab 1000 Metern Höhe ist sogar Schnee mit dabei. Die Temperaturen erreichen 9 bis maximal 12 Grad. Morgen geht der Samstag dann zwar regnerisch los, aber später beruhigt sich das Wetter wieder. Mit etwas Glück gibt es dann am Nachmittag.

0: auch ein paar sonnige Momente.
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0: Hey, zu euch auf die Straßen. Wir machen's kurz. Ihr habt freie Fahrt durchs Ländle.
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0: Die letzten Minuten eurer Abstimmung in unserer Vorarlberg Top 10 laufen. Wer krallt sich da Platz 1 mit den besten Sushi-Platten im Ländle? Die Auflösung, die gibt's ja gleich in 12 Minuten.
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0: Unsere Footy-Fans machen jetzt gleich Luftsprünge.
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0: In Nenzing sind wir ab morgen nicht nur im Himmel, sondern im siebten Himmel. Morgen ist ein neuer Food-Trailer auf vier Rädern unterwegs. Akin, du bist der Chef vom Osterfood-Truck. Wieso jetzt eigentlich ein Truck und kein fixes Restaurant?
3: Es ist langsam einfach im Hype, dass man Food-Trailer in größeren Städten hat. Deshalb habe ich mich dafür entschieden, erstmal.
0: Sehr cool. Food-Trailer gibt es ja mittlerweile auch schon einige bei uns im Ländle. Was macht denn euren da so besonders?
3: Bei uns kommt das Fleisch von der Familienproduktion. Wir versuchen einfach Fastfood so hochqualitativ wie möglich zu machen. Mhm. Das heißt mit frischem Obst und Gemüse, frisches Fleisch und hausgemachte Dosen.
0: Das klingt ja schon mal sensationell. Morgen zur Eröffnung starten wir dann erst schon mal klein mit dem Klassiker durch. Da gibt's Döner und dann den gehst du richtig auf, gell?
3: Ab Montag gibt es dann das ganze Menü vom Döner bis zu Burger. Vegane und vegetarische Alternativen haben wir. Und wir haben die Berliner Soßen jeden Tag frisch selbst gemacht, also ausgemacht.
0: Da kriegt man jetzt schon Lust drauf.
3: Ich sag einfach mal, kommt vorbei und begeistert euch selber.
0: Auf jeden Fall. Der Oster Street Food Trailer von Akin eröffnet morgen beim Walgerhub in Nenzing mit vielen hausgemachten Sachen. Natürlich frisch und regional.
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0: Ja, sie sind nicht nur eine richtige Augenweide, sie schmecken auch noch sensationell. Sushi in allen Formen und Farben. Diese Woche haben wir deshalb nach euren Lieblingslocations mit den besten Sushi-Platten im Ländle gesucht. Ihr habt abgestimmt. Auf Platz 3 landet die Sakura Sushi Bar in Bregenz. Da lebt der japanische Küche mit richtig viel Tradition. Platz 2 geht an Shinori Restaurant und Sushi Bar in Götzis. Also perfekt für alle, die Genuss und gute Stimmung lieben. Und euer Favorite Platz 1 ist Hanako Sushi in Dormin und Fäkig. In dem Fall alles richtig gemacht. Geschäftsführer Hao Xiao Xen, auf was legen denn ihr besonders viel Wert?
2: Dass die Produkte, die wir verwenden, gut sind, dass das abgerundet ist oder Abwechslung da ist, dass nicht jede Rolle genau gleich ist. Und natürlich schlussendlich optisch auch was hermacht.
0: Ja, mega cool. Und bei so einer Auswahl fällt es ja manchmal voll schwer, sich für eine Platte zu entscheiden. Welche ist denn da jetzt euer Favorit?
2: Wir haben natürlich jetzt diese Hanako Signature Platte oder Hanako Signature Sets für 3 bis 4 Personen ist das. Das ist alles drauf, was so die meisten bestellen würden.
0: Wow, voll gut. Aber es gibt noch mehr bei euch, oder?
2: Auf jeden Fall kann man sich auch die eigene Platte zusammenstellen oder dann einfach nach unseren Empfehlungen geben.
0: Gratulation an Hanako Sushi in Dormin und Fäkig zu Platz 1 der besten Sushi-Platten im Ländle. Und die Liste aller Top 10 findet auf unserer Homepage antennevorarlberg.at als kleine Inspiration für euer nächstes Sushi-Date.
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8: Egal, ob es in den Süden geht oder ihr hier im Ländle bleibt, euer Sommerurlaub ist gesichert. Mehr Infos dazu gibt's gleich in den News.
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8: Es ist 8:55.
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10: Mit Robin Leiner. Guten Morgen. Seit diesem Monat brauchen E-Scooter unter anderem auch Blinker, Lichter und eine Hupe oder Klingel. Die Polizei erwischt im Ländle aber weiter viele ohne die vorgeschriebene Ausrüstung. Der ÖAMTC empfiehlt dringend, alles nachzurüsten. Wenn das nicht möglich ist, darf

0: der Scooter nicht mehr auf die Straße, sagt ÖAMTC-Sprecher Darko Markovic.
1: So schrecklich wie es klingt, aber das ist sehr teurer Elektroschrott.
0: Die Polizei kontrolliert aktuell zwar verstärkt, aber oft verzichtet sie noch auf Strafen, weil die Regeln noch so neu sind. Das Minus bei der österreichischen Gesundheitskasse ist deutlich niedriger als gedacht. Vor über einem Jahr hatte die ÖGK noch mit einem Minus von über 900 Millionen Euro gerechnet. Stattdessen sind es jetzt etwas mehr als 150 Millionen Euro Verlust. Grund dafür ist der Sparkurs. Die ÖGK hat zuletzt 300 Stellen gestrichen und die Verwaltungsflächen reduziert. Aber sie hat auch Leistungen zurückgefahren und günstigere Verträge ausgehandelt. Es gibt gute Nachrichten für den Sommerurlaub in Italien. Über 500 italienische Strände haben jetzt die blaue Flagge bekommen. Sie zeigt besonders sauberes Wasser an und gilt als eines der wichtigsten Zeichen für gute Badegewässer. Spitzenreiter ist die Region Ligurien vor Apulien und Kalabrien. Und das ist noch eine gute Nachricht für den Urlaub zu Hause in Vorarlberg. Auf dem Bodensee hat die Hauptsaison begonnen. Bis Mitte September fahren die Schiffe jetzt wieder öfter. Und dazu gibt's auch wieder zahlreiche Events auf den Schiffen.
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4: Liebe Grüße zu euch nach Altenstadt, da messen wir 6 Grad, in Bregenz an der Seepromenade sind 7 Grad und in Altach haben wir 6 Grad. Der Freitag zeigt sich heute leider nicht von seiner allerschönsten Seite, grau, wolkig und dazu immer wieder Regen bei maximal 11 Grad. Auch morgen bleibt die Regenjacke unser allertreuster Begleiter. Da gibt's einen bunten Mix aus Sonne, Wolken und Regenschauern und am Sonntag meldet sich die Sonne dann endlich wieder zurück bei bis zu 17 Grad.
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4: Hält's euch ins Auto, wir machen's kurz und knapp, ihr habt freie Fahrt. Kommt gut an euer Ziel.
2: 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Und sie ist der Konfetti-Moment im Radio. Hier ist Lena Hinsberger.
4: Hey, guten Morgen euch. Wir starten heute ganz entspannt in den Fenstertag zusammen. Kaffee in der Hand und langsam Richtung Wochenende. Mit der Frau, die früher auf einer Weihnachtsbaumfarm gelebt hat. Taylor Swift mit Opalite. Das ist einer der besten aktuellen Hits.

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1: Ja, Irene aus Lorünz, erzähl mal, was macht dich heute happy?
2: Ich freue mich, wenn das Wetter heute mitspielt, dass wir mit der ganzen Family eine schöne Fahrradtour machen können.
1: Ah, wie schön, dann drücke ich euch ganz fest die Daumen. Und Tanja aus Dornbirn, was macht dich denn heute happy?
3: Ich muss sagen, ich bin echt heute wirklich happy, weil ich habe langes Wochenende und wir genießen einfach als Familie zusammen das schöne lange Wochenende.
1: Es sind doch einfach die kleinen Dinge im Leben. An alle, die heute frei haben, genießt es. Und denkt dran, ab Sonntag können wir uns wieder über richtig schönes Wetter freuen.
4: Und hier kommt wieder was Neues fürs Ländle.
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0: 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Kamrat mit Be Mine als Start beim 30 Minuten Musikmarathon.
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0: Hier ist Antenne Vorarlberg und für den ersten Kaffee zu Hause oder die Jause auf der Arbeit kommt gleich der Mann um die Ecke, der zum Frühstück am liebsten Smoothies trinkt. Felix Jähn aus den Zehnern. Dann bringen uns die 20er ganz gemütlichen Pop mit Adoria. Und einer der besten aktuellen Hits kommt von Hunter X mit Golden. All das und mehr gibt's gleich nach den News für euch.
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4: Die Wetteraussichten fürs Wochenende gibt's gleich.
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4: Heize euch nach Feldkirch an den Dom, da sind's 8 Grad, in Hohenems messen wir ebenfalls 8 und in Nenzing haben wir 6 Grad. Die Sonnenbrille kann heute erstmal zu Hause bleiben, viele Wolken und immer wieder Regen sorgen für eher frisches Wetter im Ländle bei Höchsttemperaturen von 11 Grad. Morgen gibt's dann einen Mix aus allem, Sonne, Wolken und Regen teilen sich den Himmel und am Sonntag schaut dann die Sonne schon wieder öfter vorbei bei maximal 17 Grad.
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4: Liebe Grüße auf die Straßen. Es staut in Feldkirch an der Bärenkreuzung vom Adetzenbergtunnel kommend. Laut unserer Antenne Vorarlberg Echtzeitmessung verliert ihr da rund 8 Minuten. Und auch in Brederis Richtung Passage 22 von den Baggerlöchern kommend dauert so rund 5 Minuten länger. Kommt gut und sicher an euer Ziel.
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4: Hey, schönen Vormittag euch. Auf was seid ihr besonders stolz? Na, habt ihr direkt eine Antwort im Kopf? Am Mittwoch war die 2A der Mittelschule Frastanz bei uns zu Besuch. Und was die Schülerinnen und Schüler erzählt haben, war echt richtig schön und überraschend zugleich. Was genau dahinter steckt, hört ihr gleich in ein paar Minuten bei uns. Jetzt gibt's Musik. Hier ist Hunter X mit Golden, einer der besten aktuellen Hits.

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2: Ich bin besonders stolz darauf, in der Schule brav zu bleiben.
3: Ich bin sehr stolz auf meine Mutter, weil sie schon seit mehreren Jahren sehr krank ist und jetzt hier geht's besser.
4: Ich bin besonders stolz, dass wir jetzt mit der ganzen Klasse da sind.
5: Ich bin stolz auf meine Mama, dass sie mir immer leckeres Essen macht.
6: Ich bin stolz darauf, dass ich sehr gute Noten schreibe.
7: Dass ich letzte Zeit meiner Mutter helfe.
8: Auf meine Familie, weil sie mich bei allem unterstützen.
0: So schöne Antworten. Danke, dass ihr da wart. Und euch sehen wir hoffentlich auch bald bei uns.
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0: Ihr hört Antenne Vorarlberg und für die extra Entspannung und gute Laune auf der Arbeit oder auch am freien Fenstertag gibt's gleich 30 Minuten Musik am Stück für euch. Los geht's mit dem Künstler, der als Kind im Kirchenchor gesungen hat. Ray Dalton mit Blood Running, das ist einer der besten aktuellen Hits.
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0: Schönen Vormittag wünsche ich.
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0: Im Firmament Rankweil steigt morgen die White Night beim Ü30 Clubbing. Ab 21 Uhr könnt ihr euch auf eine 360 Grad DJ Stage mitten im Raum freuen. Und wer sagt, White ist eher nix für mich, kein Problem. Der Dresscode ist nur optional. Und das ist was für alle Autofans. Noch bis Sonntag ist die Tuning World Bodensee. Da gibt's in der Messe Friedrichshafen über 1000 Showautos und 700 Aussteller und jede Menge Action.
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10: Was euch die Polizei jetzt kostenlos für euren Campingurlaub zur Verfügung stellt, das erfahrt ihr gleich in den News.
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10: Es ist 5 vor 11.
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13: Mit Robin Leiner. Jedes Jahr werden in Österreich rund 700.000 Autofahrer ohne Vignette auf der Schnellstraße oder Autobahn erwischt. Der Staat nimmt damit auch ordentlich Geld ein. Die Zahlen hat Reporterin Helene Feichtenhofer.
14: 53 Millionen Euro waren es im Vorjahr. Heuer dürften es noch deutlich mehr werden. Denn die Ersatzmaut, die zu bezahlen ist, wenn man erwischt wird, wurde heuer von 120 auf 200 Euro angehoben. Erwischt wird man übrigens leicht, denn 55 Kameras auf Österreichs Schnellstraßen und Autobahnen kontrollieren die Vignette automatisch.
13: Gleich das Pickerl zu kaufen ist deutlich günstiger. Die Jahresvignette kostet heuer 106,80 Euro. Die Luftqualität in Vorarlberg ist weiter sehr gut. Das zeigt der aktuelle Jahresbericht des Instituts für Umwelt- und Lebensmittelsicherheit. An allen Messstationen wurden die Grenzwerte eingehalten. Auch die Temperatur wurde an den Stationen überwacht. Der vergangene Sommer war rund 3 Grad wärmer als noch vor 40 Jahren. Und auch die Zahl der Hitzetage war über dem langjährigen Durchschnitt. Zum Start der Campingsaison bietet die Polizei wieder eine kostenlose Wiegeaktion an. Denn beim Urlaub mit Wohnmobil, Camper oder Dachzelt vergessen viele das erlaubte Höchstgewicht. Mit Menschen, Wassertanks, E-Bikes und viel Ausrüstung ist die maximale Zuladung schnell überschritten und das kann gefährlich und teuer werden. Morgen kann deshalb jeder von 9 bis 13 Uhr zum Wiegen auf den Verkehrskontrollplatz in Nützi

0: das an der A14 Richtung Tirol kommen. Die Polizei verspricht in einer Aussendung, Verstöße morgen ausnahmsweise mal nicht zu bestrafen. Und das ist noch eine gute Nachricht aus Vorarlberg. Auf dem Bodensee hat die Hauptsaison begonnen. Bis Mitte September fahren die Schiffe jetzt wieder öfter. Und dazu gibt es auch wieder zahlreiche Events auf den Schiffen.
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3: In Dornbirn bei der Inatura messen wir 8 Grad, 2 sind es bei euch in Prats und in Harthammer 9 Grad. Das Wetter macht heute fast schon Lust auf Couch, Tee und dicke Decke. Viele Wolken, immer wieder Regen und dazu Maximaltemperaturen von 11 Grad. Morgen bleibt es dann ziemlich abwechslungsreich mit einem Mix aus Sonne, Wolken und Schauern. Und am Sonntag setzt sich die Sonne dann endlich wieder durch bei bis zu 17 Grad.
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3: Viele Grüße zu euch auf die Straßen und da ist ein bisschen was los. Es staut in Brederis Richtung Passage 22 von den Baggerlöchern kommend. Da verliert ihr laut unserer Antenne Vorarlberg Echtzeitmessung 8 Minuten. Auch einiges los ist in Hohenems am Cineplex-Kreisverkehr. Rechnet da von allen Seiten kommend mit maximal 7 Minuten mehr. Und Verzögerungen gibt's auch in Bregenz rund um den Bahnhof Bregenzhafen. Da dauert's von beiden Seiten ungefähr 5 Minuten länger. Gute und sichere Weiterfahrt euch.
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3: Hi! Austria Lustenau ist gestern Meister geworden und somit in die erste Bundesliga aufgestiegen. Coach Markus Mader war nach dem Spiel im TV-Interview ganz schön nervös. Markus, was war das für eine Saison und was war das gestern für ein Spiel?
4: Ja, es war ein unglaubliches Erlebnis, die Saison durchzumachen mit den Jungs, weil wir eigentlich als totaler Außenseiter gestartet sind. Nur ganz, ganz wenige daran geglaubt haben, dass es möglich ist, nach der letztlichen Saison wieder so ein Husaren ein Stück abzuliefern, dass man vom Fastabsteiger zum Aufsteiger wird. Unglaublich, diese Geschichte. Und ich bin so, so stolz auf die Mannschaft, dass wir das alles gemeinsam durchlebt haben. Und jetzt sind wir einfach nur happy, dass es klappt hat.
3: Das sind wir alle. Herzlichen Glückwunsch. Wir freuen uns schon auf die nächste Saison mit euch.

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1: Genau, liebe Astrid aus Frasterns, was macht dich heute happy?
2: Hi Lena, mir geht es dir gut. Und es macht mich auch glücklich, dass ich mal wieder Zeit habe.
1: Absolut.
2: Für mich selber, für meine Mode und einmal Zeit gefunden, so mit meinen Kindern endlich einmal wieder shoppen zu gehen und sie einzukleiden. Ja, freue ich mich ganz bei dem Wetter.
1: Ach so, ich habe zuerst gedacht, im Supermarkt einkaufen gehen, aber ihr geht Kleidung shoppen.
2: Genau, shoppen eigentlich, ja, richtig.
1: Hey, das ist so geil. Gibt's was, das du unbedingt kaufen möchtest heute?
2: Ja, also mal Schuhe und das T-Shirt, einfach so für den Sommer, das Frühlingsgefühl. Ja, da freue ich mich jetzt wirklich, um da mal die neue Mode durchzustöbern und ja. Bin ich gespannt, was mir jetzt erwartet.
1: Ey, ich finde es echt super, dass du dir vom Wetter nicht Laune verderben lässt und trotzdem Sommerkleidung shoppen gehst.
2: So ist es ja. Und mit viel Enthusiasmus. Und wir hoffen, dass somit das schöne Wetter wieder zurückkommt.
1: Ja, auf jeden Fall, du. Das hoffen wir alle.
3: Hey, kennt ihr den schon?
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0: 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Los geht's am Montag in Hart ab 7 Uhr beim Spar-Supermarkt Schäferhof. 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Und wir starten hier gleich mit dem 30-Minuten Musikmarathon und Leonie mit Don't Worry.
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0: pünktlich zur Mittagspause am Freitag liefern wir euch jede Menge geile Hits hier auf Antenne Vorarlberg. Wir starten direkt mit Power Sound aus den 10ern, There's Nothing Holding Me Back. Aus den 20ern zupft uns Ed Sheeran ein paar gemütliche Takte auf seiner Gitarre vor. Und er ist natürlich auch mit dabei, Nico Santos mit All Time High. Das ist einer der besten aktuellen Hits und den gibt's gleich in 10 Minuten für euch.
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6: Die Wetteraussichten fürs Wochenende gibt's gleich.
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6: In Prederis an den Baggerlöchern messen wir 9 Grad, ebenfalls 9 Hammer in Lochau und in Götze sind es 10 Grad. Heute heißt es eher Kapuze statt Sonnenbrille. Immer wieder ziehen Regenschauer durchs Ländle bei Maximaltemperaturen von 11 Grad. Auch morgen bleibt das Wetter ziemlich wechselhaft mit Sonne, Wolken und Regen im schnellen Wechsel. Und der Sonntag wird dann wieder freundlicher mit angenehmen 17 Grad.
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6: Hey auf die Straßen und da ist einiges los. Es staut in Prederis Richtung Passage 22 von den Baggerlöchern kommend. Da verliert ihr rund 8 Minuten. Auch was los ist in Hohenems am Cineplex-Kreisverkehr. Rechnet da von allen Seiten kommend mit maximal 11 Minuten mehr. Und Stau gibt's auch in Bregenz am See vorbei von Lochau kommend. Da braucht ihr rund 11 Minuten länger. Und auch rund um den Bahnhof Bregenzhafen dauert's von beiden Seiten kommend 5 Minuten länger. Gute und sichere Weiterfahrt euch.
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6: Mahlzeit ins Ländle. Sie hat ihn endlich released. Gestern Nacht ist der WM-Song von Shakira rausgekommen für die Fußball-WM 2026. Und der ist wirklich richtig geil. Worüber sie da so singt und auf welche Megabeats wir uns freuen können, erfahrt ihr gleich in 10 Minuten.

Hier ist Antenne Vorarlberg und aus Waka Waka wird jetzt Dai Dai. Shakira hat heute Nacht ihren WM-Song vorgestellt. 2010 war sie ja schon mit dem Waka Waka This Time for Africa WM-Song total erfolgreich. Und auch Dai Dai hat absolutes Hitpotenzial. In einer Strophe des Songs geht es sogar um Fußballlegenden. Shakira singt über Maradona, Ronaldo, Beckham, Messi und viele mehr. Und ach, was soll ich sagen? Allein wenn man das Lied schon hört, bekommt man sofort gute Laune und WM-Stimmung. Hören wir zusammen rein. Hier ist Shakira mit Burna Boy und ihrem nagelneuen WM-Song Dai Dai. Viel Spaß damit. Oh.

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1: 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Und was gibt's heute so zum Mittagessen? Wie wär's denn mal wieder mit Sushi? Da habt ihr diese Woche nämlich fleißig abgestimmt für unsere Antenne Vorarlberg Top 10, die besten Sushi-Platten im Ländle. Und heute Morgen

0: gab es die Auflösung. Gewonnen hat Hanako Sushi in Dornbirn und Feldkirch. Herzlichen Glückwunsch euch. Den Rest unserer Liste findet ihr wie immer auf antennevoralberg.at. Und gleich starten wir hier mit dem 30-Minuten-Musikmarathon und dem DJ, der schon mit 17 Jahren international Platz 1 war. Felix Jähn mit Bright. Das ist einer der besten aktuellen Hits.
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0: ist Antenne Vorarlberg und ganz egal, ob ihr gerade noch auf der Arbeit seid oder schon das lange Wochenende genießt. Wir sorgen jetzt für richtig gute Laune. Mit einer geilen Throwback-Nummer aus den 10ern, Dark House. Aus den 20ern gibt's dann den Mann mit der wohl tiefsten Stimme überhaupt, Ray Dalton. Und sie darf natürlich auch nicht fehlen. Taylor Swift mit The Fate of Ophelia. Das ist einer der besten aktuellen Hits und den hört ihr gleich nach den News.
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4: Welche Europameisterschaft demnächst bei uns im Ländle in Höchst steigt, das verrät euch gleich Robin Leiner in den News.
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7: Mit Robin Leiner. 53 Millionen Euro hat der Staat im vergangenen Jahr mit Vignettenverstößen auf Autobahnen und Schnellstraßen eingenommen. Insgesamt werden jährlich rund 700.000 Autofahrer ohne Pickerl erwischt, einige auch mehrfach. Pro Verstoß kostet das 200 Euro, aber für einen Fahrer gibt es höchstens 2 Strafen pro Monat. An vielen Stellen kontrollieren Kameras die Vignetten automatisch. Die Luftqualität in Vorarlberg ist weiter sehr gut. An allen Messstationen wurden die Grenzwerte eingehalten. Das zeigt der aktuelle Jahresbericht des Instituts für Umwelt- und Lebensmittelsicherheit. Wichtige Infos liefert das auch zum Klima. Der vergangene Sommer war rund 3 Grad wärmer als noch vor 40 Jahren und auch die Zahl der Hitzetage war über dem langjährigen Durchschnitt. Wohnmobile, Camper oder auch Autos mit Dachzelt werden mit Urlaubsgepäck und voller Ausstattung schnell schwerer als erlaubt. Um das zu verhindern, bietet die Vorarlberger Polizei jetzt eine besondere Wiegeaktion an. Überprüfen kann jeder morgen von 9 bis 13 Uhr beim Verkehrskontrollplatz Nützedas das Gewicht an der A14 Richtung Tirol. Auch bei zu viel Gewicht will die Polizei auf Strafen verzichten. Es gibt gute Nachrichten für den Sommerurlaub in Italien. Über 500 italienische Strände haben jetzt die blaue Flagge bekommen. Sie zeigt besonders sauberes Wasser an und gilt als eines der wichtigsten Zeichen für gute Badegewässer. Spitzenreiter ist die Region Ligurien vor Apulien und Kalabrien. Und das ist noch eine gute Nachricht aus Vorarlberg. In Höchst steigt jetzt eine Junioren-Fahrrad-Europameisterschaft. Die Höchster Mittelschulturnhalle hat sich dafür in ein Hallenradsport-Stadion verwandelt. Heute und morgen findet die EM im Kunstrad und Radball statt. Zum Start wurde heute draußen auch ein Baum gepflanzt.
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4: Bei euch in Feldkirch am Katzenturm sind es 9 Grad, in Lauterach messen wir ebenfalls 9 und in Bludech haben wir 6 Grad. Der Freitag zeigt sich heute leider nicht von seiner allerschönsten Seite. Die Sonne güchselt mal hin.

0: hin und wieder durch, aber allgemein ist es ziemlich bewölkt und grau bei maximal 11 Grad. Auch morgen bleibt die Regenjacke unser treuster Begleiter. Da gibt's einen bunten Mix aus Sonne, Wolken und Regenschauern. Und ab Sonntag meldet sich die Sonne endlich wieder öfter zurück bei bis zu 17 Grad.
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0: Hey zu euch ins Auto, es staut in Feldkirch an der Bärenkreuzung vom Adetzenberg-Tunnel kommen. Da verliert ihr rund 8 Minuten. Und auch in Hohenems am Sinneplex-Kreisverkehr dauert es von allen Seiten kommend ungefähr 10 Minuten länger. Verzögerungen gibt's auch in Bregenz am See vorbei. Von Lochau kommend rechnet damit rund 8 Minuten mehr. Sonst staut es an den üblichen Hotspots im Ländle und keiner meldet mehr Blitzer in Vorarlberg. Fuß vom Gas in Hart in der Marktstraße gegenüber von der Arztpraxis Dr. Madlena. Danke Sepp fürs Melden.
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0: Hey, die Mittagspause ist zwar schon bei vielen von euch vorbei, aber wir haben so viele Good Vibes und geile Songs im Gepäck, dass der Rest des Arbeitstags auch noch 1A und blitzschnell vergeht. Wir starten direkt mit der Sängerin, die sich vor jedem Auftritt die Zahl 13 auf die Hand schreibt, weil sie sagt einfach, dass ihr das Glück bringt und sie sich dann sicherer fühlt. Taylor Swift mit The Fate of Ophelia. Das ist einer der besten aktuellen Hits.

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Antenne Vorarlberg hier. Schönen Freitag euch. Auch wenn das Wetter uns vielleicht übers lange Wochenende nicht so ganz in die Karten spielt, machen wir es uns richtig schön zusammen und lassen uns die Laune nicht verderben. In die Zehner geht's direkt mit dem Künstler, der früher Barkeeper war, James Arthur. Dann springen wir rüber in die 20er zu Michael Schulte. Der hat sein neues Album seiner Frau und seiner Kinder gewidmet. Richtig süß. Und einer der besten aktuellen Hits kommt von Ray mit Where Is My Husband?

0: All das und mehr gibt's gleich nach den News für euch.
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9: Es ist 5:05.
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10: Mit Hannes Haar. Die EU-Außengrenzen sind dichter geworden. Immer weniger Menschen versuchen illegal in die Union einzureisen, zeigen Zahlen der Europäischen Grenzschutzagentur Frontex. Die Details hat Alexander Fekonia.
11: Bis April sind die illegalen Grenzübertritte in die EU um 40% zurückgegangen im Vergleich zu den ersten 4 Monaten im Vorjahr, weil laut Frontex die EU enger mit Herkunftsländern zusammenarbeitet und früher ansetzt, bevor die Menschen überhaupt losziehen. Insgesamt wurden heuer weniger als 29.000 Grenzübertritte registriert. Vor 3 Jahren waren es noch knapp 3-mal so viel. Am stärksten befahren sind weiterhin die Routen über das zentrale und östliche Mittelmeer.
10: Die guten Zahlen haben aber einen bitteren Beigeschmack. Trotz weniger Übertritte sind heuer bereits über 1200 Menschen im Mittelmeer ums Leben gekommen. Im Burgenland hat die Polizei 2 Treibstoffdiebe geschnappt. 2 Männer sollen von Anfang des Vormonats bis Anfang der Woche Diesel aus Bewässerungsaggregaten im Bezirk Neusiedl am See gestohlen haben. Einen 53-jährigen Mann aus Ungarn hat die Polizei auf frischer Tat ertappt. Einen 23-jährigen Rumänen haben die Beamten wenig später ausgeforscht und festgenommen. Er soll der Auftraggeber gewesen sein. Es sollen tausende Euro Schaden entstanden sein. Geldsorgen bestimmen den Alltag der Österreicherinnen und Österreicher immer öfter. Nur noch 6 von 10 schätzen ihre finanzielle Lage zumindest eher gut ein. Im November waren es noch fast 70%, steht in einem aktuellen IMAS-Report. Für 4 von 10 hat sich die Lage seit Herbst verschlechtert. Besonders hart trifft es Geringverdiener. Das zeigen auch die Zahlen der Schuldnerberatung. Fast 8.800 Privatkonkurse hat es im Vorjahr gegeben. Häufigster Grund ist Jobverlust oder schlechteres Einkommen gewesen. In Italien gibt im Kampf gegen Massentourismus und Ferienwohnungen ein Verwaltungsgericht in der Toskana, der Stadt Florenz, nun Rückendeckung. Das Gericht hat hunderte Beschwerden von Unternehmern und Touristikern wegen neuer Regeln aus dem Vorjahr zurückgewiesen. Florenz hat neue Ferienwohnungen für Touristen in der Altstadt verboten. Bestehende darf es weitergeben, brauchen aber alle 5 Jahre eine neue Lizenz.
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12: Hi zu euch nach Andelsbuch. Bei euch sind es 9 Grad, 11 sind es in Dornbirn und 8 bei euch in Dünns an der Alten Mühle. Heute durchweg kühl, viele Wolken und immer wieder Regen. Aber die nächsten Tage wird Step by Step wärmer. Der Samstag startet noch nass bei maximal 12 Grad. Später kommt dann aber immer öfter die Sonne raus. Der Sonntag wird wärmer, bleibt aber wechselhaft. Und so geht's auch am Montag weiter.
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12: Hey zu euch auf die Straßen. Die türkische Buchmesse lockt viele in den Messepark Dornbirn. Da ist rundherum viel los. Bis zu 19 Minuten Stau sind es von Lustenau kommt. Und Patrick hat uns gemeldet, dass auch die Parkplätze knapp sind. Also etwas mehr Zeit einplanen. Sonst ist aber alles ruhig auf den Straßen. Gute Fahrt euch.
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12: Hey, schönen Mittag euch. 1 Milliarde Streams in gerade mal 6 Wochen. Ray hat mit ihrem neuen Album komplett abgerissen. Der große Durchbruch kam aber schon vorher mit Where is my Husband? Heißt sowas wie, wo bleibt eigentlich mein Ehemann? Und ich sag mal so, auf die Suche muss die wahrscheinlich nicht mehr gehen.

0: Feel Good Vielfalt Friday auf Antenne Vorarlberg. Gestern war Feiertag, heißt, viele haben sich heute den Fenstertag geschnappt. Family treffen, einfach chillen oder mit Freunden unterwegs sein. Hey Lina, was steht bei dir am Wochenende an?
1: Hey, also ich habe am Wochenende ein volles Programm. Ich gehe am Samstag in den Sender mit meiner Mädels und am Sonntag gehe in den Europapark mit meiner Familie. Das wird ganz toll.
0: Mega, viel Spaß auf jeden Fall. Und geht's euch auch so? Bei mir ist der letzte Senderbesuch ewig her. Vielleicht wird's heute mal wieder Zeit vorbeizuschauen. Und wenn ihr auch coole Pläne habt, schickt uns unbedingt eure Sprachnachricht direkt ins Studio. 0800 10 36 36. Dann holen wir uns alle zusammen ein bisschen Inspo fürs Wochenende. Partybeats gibt's jetzt auch bei uns. Miles Smith, Stay If You Wanna Dance auf Antenne Vorarlberg.

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0: Leute, heute ist Antenne Vorarlberg Feel Good Vielfalt Friday. Heißt, wir sind zwischen Feiertag und Wochenende für euch am Start. Für alle, die heute trotzdem arbeiten müssen, danke euch. Dafür gibt's jetzt von uns Hits aus den 10ern, 20ern und die besten aktuellen Hits. Aus den 10ern liefert euch Basti mit Rocking Pop eine extra Portion Motivation. Aus den 20ern Loi mit ihrem Sommerhit Gold. Und coole neue Beats, Alex Warren, Fever Dreams. Also, wenn bei euch heute eh nur halbe Besetzung im Büro ist, Radio lauter drehen und einfach mitviben.
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1: Es ist 5:05.
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3: Mit Hannes Harp. Familien sind heutzutage viel mehr als nur das klassische Modell Vater, Mutter und zwei Kinder. Mit den Jahren haben sich viele andere Konstellationen etabliert, etwa auch Patchwork-Familien oder Alleinerziehende, sagt die Grazer Soziologin Sabine Haring-Mosbacher zum heutigen Tag der Familie.
4: Also was man momentan sieht, ist das, dass insbesondere die Partnerschaften sozusagen ohne Trauschein stark zugenommen haben in den letzten Jahrzehnten. Dass Familien, wo eben keine Kinder im Haushalt leben, zugenommen haben.
3: Das Zauberwort, damit es in den verschiedenen Modellen auch rund läuft, ist Kommunikation und auch nicht zu hohe Erwartungen. Wichtig, so die Expertin, sei vor allem ein liebevoller und aufmerksamer Umgang miteinander. Der KPÖ drohen Strafen, weil sie ihren Rechenschaftsbericht zu spät an den Rechnungshof geschickt hat. Auch eine Spende aus einem Erbe hat die Partei zu spät gemeldet, zeigt heute der Prüfbericht des Rechnungshofs. Seit 2023 müssen Parteien, die im Nationalrat, im EU-Parlament oder einem Landtag vertreten sind, ihre Finanzberichte an den Rechnungshof melden. Die EU-Außengrenzen sind dichter geworden. Illegale Grenzübertritte sind bis April im Vergleich zum Vorjahr um 40% zurückgegangen, zeigt ein neuer Frontex-Bericht. Insgesamt wurden heuer weniger als 29.000 Übertritte registriert. Vor 3 Jahren waren es noch knapp 3-mal so viele. Einen bitteren Beigeschmack haben die Zahlen. Über 1.200 Menschen sind heuer bereits im Mittelmeer ums Leben gekommen. Der Amerikaner Josh Kelly hat in 223 Tagen die Welt umsegelt in einem selbstgebauten Boot. Das Abenteuer war Teil des Mini-Global Race, das im Februar 2025 begonnen hatte. Start und Ziel war die Karibikinsel Antigua. Kelly hat das Boot 12 Stunden am Tag gesteuert. In der Nacht ist er regelmäßig aufgestanden, um die Route zu überprüfen.
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1: Wir messen 11 Grad bei euch in Lustenau, auch 11 in Hart am Hafen und 10 sind's bei euch in Pludenz. Heute gibt's viele Wolken und immer wieder Regen. Typisches Netflix-Wetter, falls ihr noch ein paar Filme auf eurer Watchlist habt. Die nächsten Tage sehen aber besser aus. Samstag erst frisch und nass bei maximal 12 Grad, später wird's sonniger und auch am Sonntag und Montag scheint die Sonne für euch. Aber auch hier und da Wolken und Schauer mit dabei.
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1: Hey zu euch ins Auto. Viele von euch sind aus Richtung Lustenau, gerade zum Messepark unterwegs. Da schaut es sich 23 Minuten zurück und auch rund um den Messepark viel los. Genauso auch in Hohenems. Es staut sich in Richtung Sutterlütti-Greisel aus Richtung Diepoldsauer und Lustenauer Straße. Bis zu 8 Minuten. Ansonsten keine Staus über 5 Minuten. Weiterhin gute Fahrt euch.
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1: Hey am Freitag, der Countdown zur WM läuft, aber die Stadion-Vibes, die gibt's jetzt schon. Wie ihr euch via Social Media mitten in ein Stadion eurer Wahl beamen könnt, erzähle ich euch in 10 Minuten. Hier heißt es heute, gute Laune all day long. Alex Warren, Fever Dream auf Antenne Vorarlberg.

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1: Hi, ihr hört Antenne Vorarlberg. Jubel, Fanschall und echte Stadionatmosphäre. Auf TikTok und Insta gehen gerade Clips viral. Leute lassen sich so darstellen, als wären sie ganz zufällig von der TV-Kamera im Stadion eingefangen worden. Die eigene KI-Version schaut dann gebannt aufs Spiel, jubelt oder lächelt überrascht in die Kamera. Teilweise sieht das wirklich täuschend echt aus. Vielleicht dachtet ihr auch kurz, das wären reale Videos. Ihr könnt es aber auch einfach mal ausprobieren. Eigentlich ziemlich cool. So geht's. Frontales Video oder Selfie von euch machen, in CapCut hochladen und KI-Filter auswählen. Fertig ist euer persönlicher Stadionmoment. Die echten Emotionen gibt's am Ende aber trotzdem nur live. Im Stadion, beim Public Viewing oder ganz entspannt zu Hause vor dem Fernseher.
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2: Im Firmament Rankwall steigt morgen die White Night beim Ü30 Clubbing. 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
14: Hey, ihr hört Antenne Vorarlberg. Und falls ihr wissen wollt, ob ihr den Schirm am Wochenende einpacken müsst, hört ihr gleich bei uns im Antenne Vorarlberg-Wetter.
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14: Es ist 5 vor 4.
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17: Mit Hannes Hart. Nikotinbeutel, also kleine Päckchen, die zwischen Oberlippe und Zahnfleisch gesteckt werden, werden immer beliebter, vor allem bei jungen Menschen, auch weil sie gezielt an sie vermarktet werden als Lifestyle-Produkt, kritisiert die Weltgesundheitsorganisation und schlägt Alarm. Der Verkauf der Beutel

0: Handel ist binnen eines Jahres um über die Hälfte gestiegen. Problematisch ist auch, dass sie teilweise stärker abhängig machen als Zigaretten, warnt Waltraud Posch von der Fachstelle für Suchtprävention Vivid.
1: Bei Nikotinbeuteln manipulieren Hersteller häufig auch das Nikotin, indem sie den pH-Wert verändern. Und das erhöht die Abhängigkeit zusätzlich.
0: Es braucht deswegen deutlich strengere Regeln, appelliert die WHO. Trauertag heute in der Ukraine, die erneut einen massiven russischen Drohnenangriff meldet. Nach einem der längsten und schwersten Luftangriffe gestern und vorgestern wurden bis heute alleine in Kiew 24 Tote aus einem zerstörten Wohnblock geborgen. In der ganzen Stadt wehen die Fahnen heute auf Halbmast. Einen Ölfilm auf der Donau hat die Feuerwehr bei Grein im Bezirk Perg erfolgreich entfernt. Die Ölspur ist gestern entdeckt worden und war bis zu 12 Kilometer lang. Erste Tests haben gezeigt, dass Diesel in die Donau geflossen ist. Woher genau, ist noch unklar. Die Ölsperre bleibt sicherheitshalber. Bis zum Abend soll der Einsatz aber vorbei sein, sagt die Feuerwehr. Familien sind heutzutage viel mehr als nur das klassische Modell Vater, Mutter und zwei Kinder. Mit den Jahren haben sich viele andere Konstellationen etabliert, wie etwa Patchwork-Familien. In immer mehr Familien sind die Partner unverheiratet oder auch kinderlos, sagen uns Familienforscher heute am Tag der Familie. Kommunikation sowie ein liebevoller und aufmerksamer Umgang miteinander ist hier die Formel, damit es in den verschiedenen Familienmodellen rund läuft, sagen die Forscher.
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4: Hi nach Möckers, bei euch sind es 7 Grad, 18 sind Schnepfer beim Dorfbrunn und 11 bei euch in Feldkirch. Heute grau und grau mit Regenschauern zwischendurch, also perfektes Couchwetter. Aber gute Nachrichten, die nächsten 3 Tage geht's bergauf. Am Samstag erst noch frisch und regnerisch bei maximal 12 Grad, später zeigt sich die Sonne und Sonntag und Montag gibt's einen Wettermix aus Sonne, Wolken und Regen.
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4: Hey auf die Straßen. Aktuell viel los rund um den Messepark Dornbirn. Am längsten steht ihr aus Richtung Lustenau. Da geht's 16 Minuten länger. Und auch auf der A14 staut es sich in Richtung Tirol bei der Abfahrt Dornbirn West etwa 8 Minuten zurück. Ansonsten keine Staus über 10 Minuten. Gute Fahrt euch.
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4: Hey am Freitag. Langes Wochenende und euch gehen jetzt schon die Pläne aus. Dann könnt ihr euch eine Runde Inspiration von den Kids im Ländle holen. Da ist wirklich alles dabei, von Action bis Entspannung. Hört ihr gleich. Und bei uns heißt es heute sowieso gute Laune durch und durch. Kamrad liefert schnelle Beats und echte Sommervibes.

0: Freitag auf Antenne Vorarlberg. Schnelle Autos, Family und einfach mal relaxen. So kann die 4-Tage-Premium-Version dieses Wochenende aussehen. Die 2B von der Mittelschule Frastanz war bei uns im Studio. Was macht ihr am langen Wochenende?
1: Gang in Friedrichshafen auf Tuning-Mess.
2: Ich gehe mit meinen Freunden Fahrrad fahren.
3: Wir gehen mit meiner Familie wandern.
4: Wir gehen einfach raus und essen Eis oder machen einfach dumme Sachen wie Teenagers halt. Ausschlafen definitiv. Und einfach genießen, dass wir ein verlängertes Wochenende haben und nicht in die Schule müssen.
0: Also Tuning World hört sich eigentlich ganz cool an. Da gibt's übrigens auch Party und Programm für Erwachsene. Und egal ob dicker Schlitten oder alte Schüssel, Benson Boone, der bringt euch jetzt gute Stimmung ins Auto mit Beautiful Things auf Antenne Vorarlberg.

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11: Hi zu euch nach Schröcken an die Pfarrkirche. Da sind es kühle 3 Grad, 11 sind es bei euch in Feldkirch und 6 in Ragall. Wolken, Regen und grauer Himmel. Heute ist das Wetter nicht gerade frühlingshaft, aber die nächsten 3 Tage wird es langsam wieder besser. Samstag erst noch frisch und nass bei maximal 12 Grad, später kommt die Sonne raus und Sonntag und Montag steigen die Temperaturen wieder. Dazu gibt es einen Mix aus Wolken, Sonne und Regen.
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11: Hey an alle Autofahrer. Viel los ist aktuell bei euch in Dornbirn. 13 Minuten Stau sind es da vom Dornbirn-Nordkreisverkehr in Richtung Zentrum. Und ganze 21 Minuten steht ihr auf dem Weg zum Messepark von Lustenau kommt. Und auch in Hohenems 9 Minuten Stop and Go auf der Lustenauer Straße in Richtung Sutter-Lütti-Kreisel. Sonst gibt's keine Staus über 5 Minuten. Gute Fahrt noch.
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0: 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Wenn ihr das Wochenende für Party und Feier nutzt, sorgen wir jetzt für das Warm-up mit extra viel Vielfalt. Aus den 10ern gibt's schnelle Beats von James Bay mit Hold Back the River. Aus den 20ern bringt Purple Disco Machine schon die Party im Namen mit. Disco-Vibes garantiert. Und aktuelle Beats kommen von Felix Jähn. Sein Hit Pride feiert die Vielfalt. Und heute feiert er mit euch on air.
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7: Es ist 5:05.
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10: Mit Hannes Hart. Tausende Autofahrerinnen und Autofahrer in Österreich pfeifen auf den Sicherheitsgurt. Allein in der Steiermark und in Kärnten hat die Polizei fast 17.000 Menschen im Vorjahr ohne Gurt erwischt. Das klingt im ersten Moment nach viel, trotzdem relativiert Markus Lamp von der steirischen Polizei.
11: Alles in allem machen wir aber nicht die Feststellung, dass es hier zu einem Rücklauf kommt, jetzt quasi was die Moral vom Angurten betrifft.
10: Vielmehr sei Ablenkung, zum Beispiel durch Schreiben am Handy im Auto, eine steigende Gefahr. Und trotzdem, wer bei einem Unfall angeschnallt ist, verletzt sich im Schnitt um 40% weniger häufig, zeigt die Statistik. Nikotinbeutel, also kleine Päckchen, die zwischen Oberlippe und Zahnfleisch gesteckt werden, werden immer beliebter, vor allem bei jungen Menschen, auch weil sie gezielt an sie vermarktet werden als Lifestyle-Produkt, kritisiert die

0: Weltgesundheitsorganisation WHO und schlägt Alarm. Der Verkauf der Beutel ist binnen eines Jahres um über die Hälfte gestiegen. Problematisch ist auch, dass sie teilweise stärker abhängig machen als Zigaretten, warnt Vivid, die Fachstelle für Suchtprävention. Geldsorgen bestimmen den Alltag der Österreicherinnen und Österreicher immer öfter. Nur noch 6 von 10 schätzen ihre finanzielle Lage zumindest eher gut ein. Im November waren es noch fast 70%, steht in einem aktuellen IMAS-Report. Für 4 von 10 hat sich die Lage seit Herbst verschlechtert. Besonders hart trifft es Geringverdiener. Das zeigen auch die Zahlen der Schuldnerberatung. Fast 8.800 Privatkonkurse hat es im Vorjahr gegeben. Häufigster Grund ist Jobverlust oder schlechteres Einkommen gewesen. Für alle, die heuer in Italien Urlaub machen wollen, über 500 italienische Strände haben die blaue Flagge bekommen. Sie gilt als eines der wichtigsten Umwelt- und Qualitätssiegel für Badegewässer. In Orten, wo die blaue Flagge weht, ist die Wasserqualität gut, das Abfallmanagement funktioniert und es gibt nachhaltige Tourismuskonzepte. Spitzenreiter ist die Region Ligurien vor Apulien und Kalabrien.
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3: Aktuell 7 Grad in Hittisau beim Sägewerk, 10 bei euch in Koblach und 9 in Pludenz. Ihr könnt die Sonnenbrille heute erstmal zu Hause lassen, stattdessen lieber die Regenjacke schnappen. Die nächsten 3 Tage sehen dann so aus. Der Samstag startet noch kühl und nass bei maximal 12 Grad. Am Nachmittag kommt dann teilweise die Sonne raus. Auch Sonntag und Montag gibt es Sonnenschein und wärmere Temperaturen, da aber zusammen mit Wolken und Regen.
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3: Hey zu euch auf die Straßen. Es staut sich immer noch 13 Minuten auf der Dornbirner Straße in Richtung Messepark. Und auch aus Richtung Dornbirn Krankenhaus zum Messepark. 17 Minuten Stop and Go. Also wirklich alle Straßen rund um das Einkaufszentrum sind aktuell voll. Und in Hohenems bis zu 10 Minuten Stau rund um den Sutter-Lütti-Kreisel. Sonst sieht's aber gut aus. Keine Verzögerung über 5 Minuten. Gute Fahrt.
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3: Schönen Freitag euch. Ihr seid mittendrin im Frühlingsmodus und dann kommt dieser graue Himmel um die Ecke. Wir haben bei den Wetterexperten nachgefragt. Wann ist der Frühling zurück? Die Antwort gibt's in 10 Minuten. Jetzt dreht Felix hier die Temperaturen für euch hoch. 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

0: Am Antenne Vorarlberg Feel Good Vielfalt Friday. Heute gibt's nur gute Laune. Aber eine Frage beschäftigt uns: Wann kommt wieder sommerlicheres Wetter? David Kurz vom Wetterdienst UbiMet. Heute ist ja die kalte Sophie, die letzte der Eisheiligen. Laut alter Bauerregel sollen danach die kalten Tage vorbei sein. Also jetzt Sommer, oder?
1: Na, müssen wir noch warten. Erst am Ende der nächsten Woche.
0: Oh, schade.
1: Es ist wieder so weit, dass wir über 25 Grad kriegen, also einen Sommertag.
0: Na also, das klingt ja absehbar. Ende nächster Woche erwarten euch schon wieder sommerlichere Temperaturen.
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6: 3x10 Grad in Schwarzach, in Dornbirn und auch bei euch in Thüringen am Lindenplatz. Heute kühl, überall im Ländle Wolken und immer wieder Regen. Aber die nächsten Tage wird Step by Step wärmer. Der Samstag startet noch nass bei maximal 12 Grad. Später kommt dann immer öfter die Sonne raus. Der Sonntag mit maximal 17 Grad wärmer. Es bleibt aber wechselhaft. So geht's auch am Montag weiter.
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6: Hey an alle, die im Ländle unterwegs sind. Es staut sich aus allen Richtungen zum Messepark Dornbirn hin. Am längsten dauert es aus Richtung Lustenau, laut Echtzeitmessung, 29 Minuten. Sonst kommt ihr mit etwas Geduld überall in unter 10 Minuten durch. Gute und sichere Fahrt euch.
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1: Wir lieben gute Vibes und das am liebsten aus allen Jahrzehnten. Für euch die 10er, 20er und die besten aktuellen Hits in einer Playlist. Die 10er klingen nach Frühling. James Hype sorgt in eurem Auto für sonnige Sounds. Die 20er hören sich eher nach gechillten Sommerabend an. Sunroof. Und diese Frau haut einen Good Mood-Hit nach dem anderen raus. Don't worry, versorgt euch jetzt mit extra guter Laune.
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11: Es ist 5:05.
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13: Mit Hannes Haab. Die Polizei hat im Vorjahr tausende Autofahrerinnen und Autofahrer ohne Gurt erwischt. Allein 17.000 sind es insgesamt in der Steiermark und Kärnten gewesen. Wer sich nicht anschnallt, muss mit Strafen von 35 bis 50 Euro rechnen. Es gibt aber auch Ausnahmen, sagt uns Lisa Sandrieser von der Landespolizeidirektion Kärnten.
14: Das ist zum Beispiel, wenn die Benutzung des Sicherheitsgurtes aus medizinischen Gründen nicht möglich ist. Da ist aber dann ein ärztliches Attest mitzuführen. Oder bei ganz geringer Gefahr, wie wenn man zum Beispiel das Auto gerade einparkt oder bei einer besonderen Verkehrslage, die die Nichtbenutzung des Sicherheitsgurtes rechtfertigt, wenn man zum Beispiel im stundenlangen Stau steht.
13: Damit sich künftig alle Autofahrer anschnallen, wünscht sich der ÖAMTC, dass das Thema in den Fahrschulen höhere Priorität bekommt. Außerdem braucht es mehr Bewusstsein, etwa durch erlebbare Aktionen wie den Gurtschlitten, der die Kräfte eines Aufpralls simuliert. Rund um die Signa-Pleite gibt es kommenden Montag am Landesgericht Innsbruck die erste Verhandlung gegen die Laura Privatstiftung. 1,7 Milliarden Euro an Forderungen haben die Gläubiger dafür angemeldet, sagt heute der Masseverwalter. Er geht davon aus, dass beim Termin am Montag nur ein geringer Teil davon tatsächlich anerkannt wird. Mitte März hat die Stiftung Insolvenz angemeldet. Die österreichische Gesundheitskasse hat im Vorjahr deutlich weniger Schulden gemacht als befürchtet. Statt 900 Millionen Euro Miese waren es im letzten Jahr nur 156 Millionen Euro Minus. Zuletzt hat die ÖGK ihre Leistungen zurückgefahren. Der Selbstbehalt beim Zahnarzt ist gestiegen.

0: oder auch Krankentransporte werden nur mehr bezahlt, wenn eine ärztliche Transportanweisung vorliegt. In Italien hat die erste europäische Sammelklage gegen Meta und TikTok begonnen. Ein italienischer Elternverband hat sie gestartet und wirft den Plattformen vor, nicht genug dafür zu tun, Kinder und Jugendliche zu schützen. Es geht um Kinder im Alter zwischen 7 und 14, die die Plattform illegal nutzen können, weil die eben nicht streng genug kontrollieren. In den USA wurde der Facebook-Konzern Meta in einem ähnlichen Prozess schuldig gesprochen und muss über 375 Millionen Dollar Schadenersatz zahlen.
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3: Hi zu euch nach Riefensberg an den Golfplatz. Da sind es 6 Grad, 7 sind es bei euch in Buch und 9 in Bludenz. Auch jetzt am Abend viele Wolken und immer wieder Regen. Typisches Netflix-Wetter, falls ihr da noch ein paar Filme auf der Watchlist habt. Die nächsten Tage sehen aber besser aus. Samstag erst frisch und nass bei maximal 12 Grad. Später wird es dann sonniger. Auch am Sonntag und Montag Sonne mit Wolken und Schauern bei bis zu 18 Grad zum Wochenstart.
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3: Hey zu euch in das Lenkrad. In Hohenems aktuell 12 Minuten Stau auf der Diepoldsauer Straße Richtung Kreisverkehre. Und Sorgenkind heute ist definitiv Dornbirn rund um den Messepark. Hier geht's am längsten auf der Dornbirner Straße aus Richtung Lustenau. 10 Minuten. Aber rundherum ist auch echt viel los. Auch auf der A14 in Richtung Tirol bei der Abfahrt Dornbirn West steht ihr 6 Minuten. Sonst sieht's aber gut aus. Freie Straßen und keine neuen Blitzer.
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3: Ein Mord, sprechende Schafe und plötzlich steht auch noch Schauspieler Hugh Jackman mittendrin. Hey ihr Lieben, und nein, ich bin nicht komplett durchgedreht. Welchen Kinofilm ihr euch dieses Wochenende aber wirklich nicht entgehen lassen solltet, erzähle ich euch gleich. Jetzt bringt Leonie gute Stimmung rein. Don't worry.

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1: Ein Mod, sprechende Schafe und Hollywood-Star Hugh Jackman. Genau das verspricht Glenkill, ein Schafskrimi, ist seit gestern in den Kinos. Und das Beste, schon der Trailer hat richtig viele Lacher im Gepäck.
2: Aufwachen! Alle aufwachen! Wir haben George auf der Wiese gefunden und er bewegt sich nicht.
3: Was?
4: Lilly, was machen wir jetzt?
2: Unser Schäfer wurde ermordet. Und wir werden das Verbrechen aufklären.
1: Ihr merkt schon, Murder Mystery trifft hier auf Comedy pur. Also ab ins Kino, wenn

0: Hey, hier auf Antenne Vorarlberg. Ihr habt jetzt schon 2 Tage relaxed. Da seid ihr extra energiegeladen fürs Wochenende. Ihr könnt jetzt also 30 Minuten am Stück zur besten Musik mitviben. Da sind ein paar richtig geile Hits dabei. Viel Spaß.
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21: Wir messen 9 Grad in Frasthand, 10 in Fußach und 10 auch bei euch in Dornbirn beim Roten Haus. Heute grau und grau mit Regenschauern zwischendurch. Also absolutes Kinowetter. Aber gute Nachrichten, die nächsten 3 Tage geht's bergauf. Am Samstag erst noch frisch und regnerisch bei maximal 12 Grad. Später zeigt sich dann die Sonne und Sonntag und Montag gibt's einen Wettermix aus Sonne, Wolken und Regen.
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21: Hey zu euch ins Auto. Nach wie vor bis zu 17 Minuten Stau rund um den Messepark in Dornbirn. Es staut sich jetzt auch vom Messepark weg in Richtung Lustenau auf der Dornbirner Straße 10 Minuten und in Hohenems bis zu 18 Minuten rund um den Sutter-Lütti-Kreisel. Sonst sieht's gut aus. Gute und sichere Fahrt euch.
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11: Es ist 5:07.
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14: Mit Hannes Harp. Nikotinbeutel werden immer mehr zum Trend, besonders unter jungen Menschen. Innerhalb eines Jahres haben sich diese Produkte um die Hälfte stärker verkauft, warnt heute die Weltgesundheitsorganisation WHO. Oft, weil sie bei der jungen Zielgruppe gezielt beworben werden, sagt uns Waltraud Posch von der Suchtpräventionsstelle Vivid.
15: Nikotinbeutel werden als sehr harmlose Lifestyle-Produkte vermarktet. Sie sind aber gefährliche Suchtmittel. Und die Vermarktung findet vor allem übers Internet statt, aber auch über Sponsoring von Events, wo vor allem junge Menschen sind, also Jugendliche, junge Erwachsene, oder über Sponsoring von Sportevents.
14: Weil die Tabakkonzerne mit Zigaretten weniger verdienen, verbreitern sie gezielt mit E-Zigaretten und Nikotinbeuteln ihre Produktpalette. Allein mit Nikotinbeuteln haben die Konzerne im Vorjahr 6 Milliarden Euro verdient, schätzt die WHO. Chinas Staatschef Xi Jinping und US-Präsident Donald Trump haben ihren zweitägigen Gipfel gelobt, ohne die konkreten Ergebnisse zu verraten. Nach seinem China-Besuch spricht Trump davon, viel Gutes erreicht zu haben und von fantastischen Deals. Xi sieht den Besuch Trumps als Meilenstein. Der US-Präsident stellt auch die Hilfe Chinas in Aussicht, die Straße von Hormuz im Irankrieg wieder zu öffnen. Die EU-Außengrenzen sind dichter geworden. Illegale Grenzübertritte sind bis April im Vergleich zum Vorjahr um 40% zurückgegangen, zeigt ein neuer Frontex-Bericht. Insgesamt wurden heuer weniger als 29.000 Übertritte registriert. Vor 3 Jahren waren es noch knapp 3-mal so viele. Einen bitteren Beigeschmack haben die Zahlen. Über 1.200 Menschen sind heuer bereits im Mittelmeer ums Leben gekommen. In Italien gibt im Kampf gegen Massentourismus und Ferienwohnungen ein Verwaltungsgericht in der Toskana, der Stadt Florenz, nun Rückendeckung. Das Gericht hat hunderte Beschwerden von Unternehmern und Touristikern wegen neuer Regeln aus dem Vorjahr zurückgewiesen. Florenz hat neue Ferienwohnungen für Touristen in der Altstadt verboten. Bestehende darf es weitergeben, brauchen aber alle 5 Jahre eine neue Lizenz.
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1: Hi nach Lauterach, bei euch sind es 9 Grad, 9 sind es auch in Dornbirn und 6 bei euch in Mellau am Kindergarten. Immer noch kühl draußen, heute Nacht könnt ihr im Ländle dann zum Sound von Regen einschlafen. Die nächsten Tage sehen so aus, der Samstag startet kühl und nass bei maximal 12 Grad, am Nachmittag hier und da bisschen Sonne, Sonntag und Montag gibt es dann wärmere Temperaturen, auch da gepaart mit Wolken und Regen.
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1: Hey an alle Autofahrer, rund um den Messepark in Dornbirn ist auch jetzt noch richtig was los. Es staut sich bis zu 12 Minuten auf der Lustenauer Straße vom Krankenhaus Dornbirn kommt. Ansonsten keine Staus über 10 Minuten im Ländle. Gute Fahrt.
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1: Hey am Freitagabend. Ich wette, viele von euch sind gerade richtig am Chillen. Das Wetter heute, absolutes Couchwetter. Wobei, im Club bleibt ihr auch trocken. Also egal wie oder wo ihr den Abend verbringt, Hauptsache Wochenende. Genießt es. Und Taylor Swift geht sowieso immer beim Feiern und beim Abend auf dem Sofa. Opelite für euch.

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10: Heizt euch nach Schwarzenberg, bei euch sind 6 Grad, 9 sind es in Feldkirch und 7 in Nützidas an der Burgruine Sonnenberg. Heute Nacht zeigt sich das Ländle von der grauen Seite mit Regenschauern. Aber die nächsten 3 Tage bringen langsam freundlicheres Wetter. Am Samstag wird es zuerst noch frisch und nass bei maximal 12 Grad, später kommt die Sonne durch. Und Sonntag wie Montag wechseln sich Sonne, Wolken und einzelne Schauer ab.
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10: Hey, gute Nachrichten für die Autofahrer. Die Straßen sind frei, keine Staus und keine neuen Blitzer im Ländle. Gute Fahrt euch.
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6: Schönen Abend auf Antenne Vorarlberg. Gleich gibt's für euch die News.
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6: Es ist 5:05.
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8: Mit Hannes Haab. Die Wienerinnen und Wiener erledigen die meisten täglichen Wege großteils umweltfreundlich. Entweder zu Fuß oder mit den Öffis, zeigt heute eine Auswertung der Bundeshauptstadt. Ein Drittel nutzt täglich die Öffis, leicht weniger gehen zu Fuß. Knapp über 10% fahren mit dem Rad. Trotzdem ist der Individualverkehr mit Autos, Motorrädern oder Mopeds mit über einem Viertel um fast 1% gestiegen. Aus diesem Grund will die Stadt vor allem in den äußeren Bezirken Radwege und Öffi-Infrastruktur ausbauen und verbessern. In Freundorf im Bezirk Tulln ist heute Nachmittag eine Lagerhalle abgebrannt. Über 200 Feuerwehrleute haben aber ein Übergreifen auf ein Bürogebäude und eine Garage verhindert. Verletzt wurde niemand. Geldsorgen bestimmen den Alltag der Österreicherinnen und Österreicher immer öfter. Nur noch 6 von 10 schätzen ihre finanzielle Lage zumindest eher gut ein. Im November waren es noch fast 70%, steht in einem aktuellen IMAS-Report. Für 4 von 10 hat sich die Lage seit Herbst verschlechtert. Besonders hart trifft es Geringverdiener. Das zeigen auch die Zahlen der Schuldnerberatung. Fast 8.800 Privatkonkurse hat es im Vorjahr gegeben. Häufigster Grund ist Jobverlust oder schlechteres Einkommen gewesen. Nikotinbeutel, also kleine Päckchen, die zwischen Oberlippe und Zahnfleisch gesteckt werden, werden immer beliebter, vor allem bei jungen Menschen, auch weil sie gezielt an sie vermarktet werden. Als Lifestyle-Produkt kritisiert die Weltgesundheitsorganisation WHO und schlägt Alarm. Der Verkauf der Beutel ist binnen eines Jahres um über die Hälfte gestiegen. Problematisch ist auch, dass sie teilweise stärker abhängig machen als Zigaretten, warnt Vivid, die Fachstelle für Suchtprävention. Fans aus Österreich und aus ganz Europa sind im Song Contest Fieber. Seit vergangenen Sonntag hat das Eurovision Village am Wiener Rathausplatz schon mehr als 70.000 Besucher gezählt. Wie geplant wird morgen ab 12 Uhr der Universitätsring gesperrt, um noch mehr Fans Platz beim Public Viewing zu bieten. Das Village öffnet um 14 Uhr. Die Polizei erinnert nochmal, dass Taschen jeder Art sowie Regenschirme nicht erlaubt sind.
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6: 5 Grad bei euch in Krumbach, 9 in Lochau und 7 in Pludenz beim Erlebnisbad Waldblu. Heute 50 Shades of Grey am Himmel. Auch in der Nacht gibt's Regen. Aber es wird besser. Die nächsten Tage bringen langsam wieder mehr Sonne. Am Samstag zuerst noch kühl und nass bei maximal 12 Grad. Später lockert's auf und Sonntag und Montag erwartet euch ein Mix aus Sonne, Wolken und ein paar Regentropfen.
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6: Hey auf die Straßen, ihr kommt.

0: Kommt ohne Verzögerung an euer Ziel. Gute und sichere Fahrt euch.
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